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2: Um 5.04 Uhr der Hinweis, dass demnächst jemand durch mich und dieses Telefon hier, das hier, geweckt wird. Sämtliche Gespräche von Geburtstagskindern in Wolfen sofort unterbrechen und abwarten.
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0: 1984 in Berlin.
1: Dazu ist es uns eine große Freude, liebe Gäste begrüßen zu können. Ganz besonders herzlich begrüßen wir unter uns einen Genossen, der als deutscher Jungkommunist standhaft und leidenschaftlich gegen Faschismus und Krieg kämpfte, der unsere Freie Deutsche Jugend gründete, der im Oktober 1949 das Gelöbnis der Jugend an Wilhelm Pieck übergab, dessen Name untrennbar verbunden ist mit dem Programm der Partei, alles zu tun für das Wohl des Volkes und die Sicherung des Friedens. Wir grüßen den Generalsekretär des Zentralkomitees der SED und Vorsitzenden des Staatsrates der DDR, unseren hochverehrten Freund, Genossen Erich Honecker.
2: Das, liebe Freunde, ist unsere Perspektive. Wir werden Westdeutschland so sicher wie das Amen in der Kirche überholen.
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1: 10.45 Uhr, Radio DDR Ferienwelle. Auch du wirst mich einmal betrügen. Diese Robert-Stolz-Melodie hat keinesfalls eine Beziehung zu unserem Original-Wettergespräch, zu dem ich jetzt Herrn Lindauer als Partner in der Warnemünder-Sieveter-Dienststelle herzlich begrüße. Guten Abend.
2: Ja, guten Abend, Frau Rasch.
1: Herr Lindauer, ist es richtig, dass uns ein freundlicher Zwischenhochkeil ansteuern will?
2: Ja, also nicht nur ein Zwischenhochkeil, sondern es wird sich also doch jetzt generell die ganze Wettersituation umstellen. Das geht zwar alles sehr, sehr zögernd, aber das bedeutet dann doch, dass wir doch verbreitet wieder wärmere Tage erwarten.

0: Mitte der 70er Jahre, Thüringer Kinder aus Gotha, aus dem Fernsehen der DDR.
1: In unserer Stadt gibt es die Firma Bijou, welche sehr schöne Ketten und Broschen mit Edelsteinen aus Glas und Plaste herstellt. Dieser Schmuck wird meistens von Frauen getragen, weil es davon sehr viele verschiedene Muster gibt. Diejenigen, die am meisten glitzern, nennt man Aurora, die Morgenröte. Und das trifft wirklich zu, weil man in allen Regenbogenfarben schillert, wenn eine Lampe drauf fällt.
2: Da in Gotha die Tage immer kürzer werden, sind die meisten Touristen nach einem schönen Urlaub wieder in ihre Heimat zurückgekehrt. Wir halten jedoch alle Türen offen, damit auch die Nachzügler ein warmes Nest vorfinden.
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0: Meine Damen und Herren, mit Schwung und guter Laune haben wir Sie durch die letzte knappe Stunde dieses Nachtprogramms begleitet und damit in den neuen Morgen. Es ist 4:02, das Nachtprogramm ist beendet und in 2 Minuten beginnt wieder das Frühprogramm von Stimme der DDR. Ich verabschiede mich mit den allerbesten Wünschen für Sie.
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0: auf DDR 1, Erinnerungen an den Rundfunk der DDR, eine Sendung über Nordkorea.
1: Der Koreakrieg 1950 bis 1953 wurde ja von Seiten der USA auch unter UNO-Flagge geführt. Wie kam es überhaupt dazu?
2: Ja, man muss dabei sehen, dass das Kräfteverhältnis damals in der Welt natürlich noch sehr zugunsten der imperialistischen Mächte war. Und den Amerikanern war es tatsächlich gelungen, in der UNO eine Mehrheit zu finden, die die KDVR als Aggressor verurteilte. Und deshalb beteiligten sich dann auf amerikanischer, südkoreanischer Seite noch weitere 15 UNO-Staaten an diesem Krieg gegen die KDVR, wobei ich sagen muss, dass diese anderen 15 Länder sehr, sehr geringe Truppenkontingente im Einsatz hatten. Die meisten Truppen waren amerikanische in diesem Krieg. Aber man muss natürlich dann auf der anderen Seite auch sehen, dass es in dieser Zeit eine ungeheuer große Solidaritätsbewegung in der ganzen Welt gab.
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0: Meine Damen und Herren, mit Schwung und guter Laune haben wir Sie durch die letzte knappe Stunde dieses Nachtprogramms begleitet und damit in den neuen Morgen. Es ist 4:02, das Nachtprogramm ist beendet und in 2 Minuten beginnt wieder das Frühprogramm von Stimme der DDR. Ich verabschiede mich mit den allerbesten Wünschen für Sie.
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1: Lessingstraße im Westberliner Bezirk Steglitz. Wie im Passierscheinabkommen vereinbart, wurde dieses Passierscheinbüro der DDR um 10 Uhr geöffnet. In allen 16 Passierscheinstellen der DDR zeigte sich schon nach kurzer Zeit, dass sich Erfahrungen aus vorangegangenen Abkommen günstig auswirken. Helfer des Westberliner Senats unterstützen vor allem ältere Personen beim Ausfüllen der Anträge. Und die DDR-Angestellten zeigten sich wieder so, wie sie die Westberliner kennen, als korrekt, höflich und informiert. Unser Mitarbeiter sprach mit dem DDR-Gruppenleiter in der Steglitzer Passierscheinstelle.
2: Herr Köhler, was können Sie über den Verlauf des ersten Tages sagen?
3: Ja, ich kann dazu sagen, dass die heute Vormittag in der Passierscheinstelle erschienenen Westberliner Bürger reibungslos von uns abgefertigt werden konnten. Wir haben uns auf die Abfertigung der Bürger trotz der wenigen uns zur Verfügung stehenden Zeit vorbereitet und waren heute bemüht und werden das auch in den künftigen Tagen sein, alle Bürger, die Anträge zum Besuch ihrer Verwandten in der Hauptstadt der DDR stellen, schnell, höflich und reibungslos abzufertigen.
1: Hohenzollerndamm 196, ständiges Passierscheinbüro der DDR für dringende Familienangelegenheiten. 16 Passierscheine wurden hier allein in der ersten Stunde an Westberliner sofort ausgegeben. 2 Monate war dieses Passierscheinbüro geschlossen, weil Bonn die Unterzeichnung des neuen Abkommens verzögerte. Bei Geburten, Eheschließungen, lebensgefährlichen Erkrankungen und bei Todesfällen werden jetzt hier von der DDR-Angestellten wieder Passierscheine ausgegeben.
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0: Am 20. April 1985 moderierte Angelika Unterlauf, Sprecherin der aktuellen Kamera, den Kessel Buntes im Palast der Republik.
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Eine musikalische Rarität bieten wir mit unserem nächsten Gast. Er ist Countertenor. Wissen Sie, was das ist? Also ich habe sicherheitshalber noch einmal im Musiklexikon nachgelesen und da steht kurz und bündig, ein Countertenor ist ein Männeraltist, der durch Falsettieren nahezu die Höhe der weiblichen Altstimme erreicht. Und dieses Stimmfach ist in der ganzen Welt eine Rarität. Umso mehr freue ich mich, dass er heute Abend bei uns ist. Von der Komischen Oper Berlin mit einer Arie aus Georg Friedrich Händels Rinaldo. Herzlich willkommen, Jochen Kowalski. Heute Abend ist sie hier im Palast der Republik, gemeinsam mit dem Ballett des Fernsehens der DDR in einer Choreografie von Ömike Pestini mit Melodie.

0: 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Das heutige Dossier ist unserer Hörerin Maya zu verdanken zu meinem letzten Geburtstag, den wir feierten in Potsdam konsumierend in einem indischen Restaurant, schenkte sie mir das Buch Egon Krenz, der dritte Teil seiner Erinnerungen, daraus nun gelesen das letzte Kapitel, vielleicht das letzte, was Krenz, so schreibt er es selbst, niederschreiben wird.
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0: Egon Krenz, was bleibt? Das Leben geht weiter. Die Nachrichtenfolge beschleunigt sich unablässig. Kaum gesendet, ist manche Botschaft schon überholt. Es ist nicht nur eine Frage des Alters, dass einem dabei schwindlig wird. Ich verstehe, wenn es immer mehr Menschen gibt, die keine Zeitung mehr lesen wollen und die Nachrichten abschalten. Es heißt, der Vogel Strauß stecke den Kopf in den Sand, wenn er sich bedroht fühlt. Das ist natürlich Unsinn. Der Strauß rennt weg, wenn er sich fürchtet. Nachrichten zu ignorieren, insbesondere dann, wenn sie schlecht sind, hilft auch nicht. Ich bin unverändert der Überzeugung, dass die Selbstvergewisserung der beste Schutz ist. Je fester man in seiner Geschichte wurzelt, desto sicherer der Stand. Mode ist vergänglich wie eine Meinung, Zeitgeist raubt die Zeit und enthält selten Geist. Wenn man sich dessen bewusst ist, kann man leicht unterscheiden, was wichtig und was unwesentlich ist. Die junge Welt lud am 7. Oktober 2024 ins Berliner Kino Babylon. Die Zeitung wollte an die Gründung der DDR vor einem Dreivierteljahrhundert erinnern und bat mich um einen Beitrag. Von diesen 75 Jahren hatte die DDR knapp 41 Jahre existiert und ich war von den fast 15.000 Tagen lediglich 50 Tage Staatsoberhaupt dieser Republik. Konnte ich ein abschließendes Urteil formulieren, stand es mir überhaupt zu? Klugerweise hatten die Organisatoren ein Thema formuliert, das diffuser nicht sein konnte. Was bleibt? Das Fragezeichen öffnete Raum für jeden. Jeder konnte auf seine Weise mit seinen Erfahrungen und Kenntnissen die Frage beantworten. Meine Sicht war nur eine von Millionen. Ich setze sie ans Ende meiner Erinnerungen. Ein weiteres Buch werde ich vermutlich nicht mehr schreiben, aber bekanntlich soll man nie, nie sagen, schon gar nicht mit 88 Jahren. Es war der Schwur von Buchenwald. Nie wieder Krieg. Nie wieder Faschismus, der das Fundament war, auf dem die DDR am 7. Oktober 1949 gegründet wurde. Ich grüße die Vertreter aller Altersgruppen, insbesondere jene, die wie ich die DDR von den Anfängen bis zum Ende erlebten, euch, die ihr viel von eurer Lebenskraft gegeben habt, in der Überzeugung, mit der Stärkung der DDR dem Guten in Deutschland zu dienen. Es sind nicht wenige, die sich trotz aller Versuche, die DDR zu delegitimieren, sich zu dieser bekennen, sodass der Chef der Forschungsgruppe SED-Staat zugeben musste, es sei bis heute nicht gelungen, die DDR aus dem Herzen zu bekommen. Die Älteren würden immer wieder und immer noch sagen, die DDR sei unsere Heimat gewesen. Sehr herzlich grüße ich euch, die Nachgeborenen, die sich trotz Verleumdung und zahlreicher Geschichtsfälschungen, die sich auch in Schulbüchern wiederfinden, für den deutschen Arbeiter- und Bauernstaat und seine Politik interessieren. Euch begegnet in dieser Gesellschaft viel Unwahres über unseren Staat, den es nicht mehr gibt. Doch ich kann euch versichern, wir, die wir dabei waren, wollten die Welt verändern und ein besseres Deutschland schaffen. Leider ist uns das aus vielerlei Gründen auch durch eigene Mitschuld nicht gelungen, vieles ist unerledigt geblieben. Und dennoch meine ich, wir waren wie Wegbereiter, haben die Saat gelegt. Die Ernte werden wir sicherlich nicht mehr erleben, doch ich habe die Hoffnung, dass ihr und eure Altersgefährten, eure Kinder und Kindeskinder es sein werden, die nicht vergessen, dass es 40 Jahre lang im Osten Deutschlands einen antifaschistischen Staat gab, der die Lehren aus zwei Weltkriegen gezogen hatte und eine reale Alternative zu Kapitalismus und Krieg war. Deshalb meine Bitte, bewahrt, was man vom Erbe der DDR übrig gelassen hat. Es sind keine Reichtümer, die auf geheim gehaltenen Konten liegen. Es sind soziale Werte wie Respekt, Empathie und Fairness, die eine gerechte Gesellschaft stützen und zusammenhalten. Eine Gesellschaft, in der der Mensch nicht der Wolf eines anderen Menschen sein darf, macht's besser, als wir es konnten. Aber wenn ihr von unseren Schwächen sprecht, dann erinnert euch bitte auch an Brechts Worte,

0: an die Nachgeborenen. Ihr aber, wenn es soweit sein wird, dass der Mensch dem Menschen ein Helfer ist, gedenkt unserer mit Nachsicht. Es gibt viele Gründe, die DDR zu mögen und auch manche, ihre Unzulänglichkeiten scharf zu kritisieren. Doch über allem steht das Wort Frieden. Die DDR hat niemals Krieg geführt, sie war der deutsche Friedensstaat. Ich möchte in diesem Zusammenhang auch an das Staatstelegramm erinnern, das Moskau an Staatspräsident Wilhelm Pieck und Ministerpräsident Otto Grotewohl zur Gründung sandte. Ich zitiere es, weil es prägnant die historische Mission der DDR ausdrückt. Die Bildung der deutschen demokratischen friedliebenden Republik ist ein Wendepunkt in der Geschichte Europas. Und weiter, es unterliegt keinem Zweifel, dass die Existenz eines friedliebenden demokratischen Deutschlands neben dem Bestehen der friedliebenden Sowjetunion die Möglichkeit neuer Kriege in Europa ausschließt. Wie wahr, wie klar, wie aktuell. Solange die Sowjetunion existierte, der wir mehr als allen anderen die Befreiung Deutschlands vom Faschismus verdanken und es die DDR an ihrer Seite gab, solange herrschte Frieden in Europa. Kaum war die UdSSR zerschlagen, bombardierte die NATO am 24. März 1999 das souveräne Jugoslawien. Es war nur etwas mehr als ein halbes Jahrhundert zuvor von der faschistischen deutschen Wehrmacht besetzt worden und wieder war Deutschland mit dabei. Der grüne Bundesaußenminister Joschka Fischer besaß die Stirn, diesen völkerrechtswidrigen Angriff mit der Begründung zu legitimieren, dass ein neues Auschwitz verhindert werden musste. Es war nur eine der Lügen, mit denen imperialistische Kriege begonnen wurden. 1939 der angebliche polnische Überfall auf den deutschen Sender Gleiwitz, 1964 die erfundene Attacke vietnamesischer Boote auf US-Kriegsschiffe im Golf von Tonkin, dann 1990 die Brutkastenlüge, mit der Zweite Golfkrieg begründet wurde und für die Invasion im Irak den Dritten Golfkrieg erfand man in Washington Massenvernichtungswaffen, die es nie gab. Wenn es um Krieg und Frieden ging, wurde in der DDR weder gelogen noch geheuchelt. Wir kannten in dieser Frage keine Neutralität und standen immer auf der Seite des Friedens. Kriegspropaganda und Rassenhass, einschließlich Russophobie, waren in der DDR verboten. Unsere Staatsdoktrin lautete, von deutschem Boden darf niemals wieder ein Krieg ausgehen. Es wäre in der DDR undenkbar geworden, dass die Bevölkerung kriegstüchtig gemacht worden sei. Ein Minister, der solches gefordert hätte, wäre seines Amtes verlustig gegangen. Kriegspropaganda in den Medien hätte sofortige Konsequenzen nach sich gezogen. Bei uns hatte die Erziehung zum Frieden Priorität. Das waren nicht nur Bekenntnisse oder gar leere Worte, wie wir auch im Herbst 1989 bewiesen, als die DDR Gewaltlosigkeit garantierte. Der Appell an die Streitkräfte der UdSSR, auf unserem Territorium in den Kasernen zu bleiben, kam nicht von Gorbatschow. Es war eine souveräne Entscheidung der DDR, wie es eben auch eine souveräne Entscheidung der sowjetischen Militärs war, dieser Bitte nachzukommen. Das lassen wir uns nicht von den Geschichtsfälschern streitig machen, wie wir uns auch dagegen wenden, dass die Sieger über den deutschen Faschismus heute zu Verlierern gemacht werden. Die Bundesregierung hat es vermocht, das Verhältnis zu den Russen auf den Stand von vor 80 Jahren zu bringen. Ich bin überzeugt, dass vielen Ostdeutschen solche Gedanken durch den Kopf gingen, als sie bei den Wahlen ihr Kreuz machten. Sie verweigerten nicht der Demokratie, sondern den Kriegsparteien ihre Stimme. Die Botschaft lautete, hört uns endlich zu. Wir wollen keine Waffenlieferungen in die Ukraine und nach Israel. Wir brauchen keine neuen Raketen. Wir müssen den Frieden mit Diplomatie und nicht mit Hochrüstung erreichen. Innerhalb historisch kurzer Zeit zerstörten bundesdeutsche Regierungen, was sich in der sowjetischen Besatzungszone und später in der DDR an Vertrauen zwischen den Deutschen und den Völkern der Sowjetunion aufgebaut hatte. Nun wird durch bundesdeutsche Politiker und Medien Russenhass geschürt, wie ich ihn als Achtjähriger in der Endphase des Zweiten Weltkrieges erlebte. Das alte Feindbild, die Mär vom gefährlichen Russland, lebt wieder auf. Den Leuten wird wieder Angst gemacht, als stünde der Russe schon bald wieder vor Berlin. 1952 trug ich bei einer Schulfeier in Damgarten ein Gedicht von Johannes R. Becher vor. Der Kindermord ist klar erwiesen. Die Zeugen all bekunden ihn und nie vergesse ich unter diesen die Kinderschuhe aus Lublin. Nie zuvor hatte ich in der Aula eine solche Stille erlebt wie an jenem Tag. Die Verse erreichten unseren Verstand und unsere Herzen. Wir waren ergriffen von dieser lyrischen Beschreibung des barbarischen Massenmordes an Menschen, an Frauen, Männern und Kindern. Es wird die Sonne brennend scheinen. Die Wahrheit tut sich allen kund. Es ist ein großes Kinderweinen, ein Grabgesang aus Kindermund. Seither verbinde ich mit dieser zutiefst menschlichen Emotion auch ein Datum. 27. Januar 1945, jener Tag, an dem die Rote Armee Auschwitz befreite. Es bäumt sich in mir auf, wenn ich die Propaganda erlebe, mit der bewusst Geschichtsvergessenheit erzeugt werden soll. So weit wie Bert Brecht würde ich nicht gehen, der in seiner Drei-Groschen-Oper Mackie Messer mit den Worten um Verzeihung bitten lässt. Und die da reden von Vergessen und die da reden von Verzeihen, all denen schlage man die Fressen mit schweren Eisenhämmern ein. Geschichtsverdrehungen und Lügen machen mich grundsätzlich wütend. Und anderen geht es augenscheinlich ebenso, etwa der Malerin Heidrun Hegewald. Sie übergab am 27. Januar 2025 in der russischen Botschaft eine großformatige Zeichnung, die einen Rotarmisten mit einem ausgemergelten Kind auf dem Arm zeigt, Titel 27. Januar 1945. Auf ihrer Homepage schrieb sie zur Erklärung: Ich bin DDR-Bürgerin. 40 Jahre haben wir in der DDR den Frieden als das Fest des Alltags gefeiert. Gedenken verinnerlicht in Demut und Scham. Es empöre sie darum, wenn sich die deutsche Administration schuldvergessen eine Verfügung zu erlassen erlaube, dass bei Gedenkritualen an sowjetischen Ehrenmalen am 8. und 9. Mai, den Tagen der Befreiung vom deutschen Faschismus, bezeugende Symbole, russische bzw. sowjetische, nicht erlaubt sind. Und die einstige Nationalpreisträgerin der DDR fügte an: Wir leben in einer Welt des praktizierten Irrsinns. Wissen, historisches Bewusstsein, Meinungsfreiheit und diplomatischer Anstand sind degeneriert. Mandatsträger der deutschen Regierung überbieten sich in fanatischer und verantwortungsloser Kriegstreiberei. Und Heidrun Hegewald endete mutig: In Kenntnis der Wirklichkeit und mit großem Respekt, sehr verehrter Herr Botschafter, erlaube ich mir zu sagen, ich stehe an Ihrer Seite. Das muss man inzwischen mutig nennen. Jeder einigermaßen gebildete Deutsche weiß, dass unsere Vorfahren zweimal im 20. Jahrhundert die Russen überfallen haben. Noch nie aber hat Russland Deutschland überfallen. Die beiden Male, als russische Soldaten nach Deutschland kamen, gingen auf zwei Nicht-Russen zurück, auf Napoleon und auf Hitler. Beide hatten zuvor vergeblich versucht, Moskau zu erobern. Ich bin sicher, hätte in den 70er, 80er Jahren der BRD-Außenminister erklärt, man führe Krieg gegen Russland, um Russland ruinieren, er wäre auf der Stelle entlassen worden. Zu Recht werden Willy Brandt, Herbert Wehner, Helmut Schmidt, Egon Bahr und andere wegen ihrer Entspannungspolitik gelobt. Aber das ist nur die halbe Wahrheit. Diese Persönlichkeiten haben doch die Entspannungspolitik nicht mit sich selbst gemacht. Sie brauchten dazu Partner. Und dazu gehörte neben der Sowjetunion auch die DDR. Ohne die friedliche Außenpolitik der DDR hätte es die Entspannungspolitik von Willy Brandt, die ihm 1971 den Friedensnobelpreis eintrug, nicht geben können. In diesem Punkt waren wir uns mit westdeutschen Politikern einig. Lieber 100-mal miteinander verhandeln, als einmal aufeinander schießen, wie Erich Honecker wiederholt erklärte. Die westdeutsche politische Elite lässt einen differenzierten Blick auf die DDR nicht zu. Für sie ist ihr Kapitalismus das allein Seligmachende, die Norm, das Beste, was sie sich überhaupt vorstellen können. Dass es im Osten Menschen gab, die es vorzogen, ohne Kapitalisten zu leben, für die nicht der Ellenbogen das wichtigste Körperteil in den zwischenmenschlichen Beziehungen war, für die das gesellschaftliche Miteinander wichtiger war als der eigene Kontostand, das wollte und will absolut nicht in die Köpfe der DDR-Hasser, die in der Politik und in den Medien das Sagen hatten und haben. Zum Ende der DDR gab es rund 16 Millionen Einwohner. Das heißt, es gibt auch viele Millionen individueller Sichten auf die DDR. Die auf eigener Erfahrung beruhende Deutungshoheit sollte ausschließlich diesen Menschen überlassen bleiben und nicht einer Aufarbeitungsindustrie und deren Apologeten. Ginge es nach diesen Unwahrheitsaposteln, wäre die DDR ein Millionenhäuflein gegängelter Kreaturen, verzwergt, gedemütigt, bevormundet, eingesperrt hinter einer Mauer, lebend mit einer maroden Wirtschaft, umgeben von Mief und Muff und der Staatssicherheit. Nein, so war die DDR nicht. Solange die heute Regierenden nicht verstehen, welche Wurzeln die Ostdeutschen haben und warum viele der ehemaligen DDR-Bürger nicht bereit sind, sich ihr Leben von anderen erklären zu lassen, warum sie das Narrativ nicht annehmen, auf der falschen Seite der Geschichte gestanden zu haben, werden die etablierten Parteien und ihre Ideologen auch das Wahlverhalten vieler Ostdeutschen nicht verstehen. Sie haben die Warnung Erich Kästners aus Dresden verstanden. Nie dürft ihr so tief sinken, von dem Kakao, durch den man euch zieht, auch noch zu trinken. Die DDR hat trotz allem bewiesen, ein Leben ohne Kapitalisten war auch im hochindustrialisierten Deutschland möglich. Zu den Bausteinen unserer Politik gehörten Begriffe wie Bodenreform, durch die Hunderttausende Flüchtlinge und Vertriebene Grund und Boden und damit eine Überlebensgrundlage erhielten. Zum Erbe der DDR gehört es, dass Nazi- und Kriegsverbrecher enteignet und ihre Produktionsmittel in Volkseigentum überführt wurden. Dieses Eigentum des Volkes wurde nach dem Ende der DDR verscherbelt, wenige bereicherten sich, das Volk ging leer aus. Was wir hinterließen, waren auch Generationen von Neulehrern, von Juristen, von Frauen, die gleichberechtigt und selbstbestimmt leben und arbeiten konnten, die ihre Ehemänner nicht erst fragen mussten, wenn sie ein Konto eröffnen wollten. Ich verweise auf Wissenschaftler, die es erst dadurch wurden, weil das Standes- und Bildungsprivileg überwunden wurde und mit ihm der Standesdünkel. Wir hinterließen hunderttausende Wohnungen, einschließlich der Erfahrung, dass Wohnraum zum Wohnen und nicht zum Bereichern sowie Grund und Boden nicht zum Spekulieren da sind. Ein Dach über dem Kopf zu haben, ist keine Gnade, sondern ein Menschenrecht. Manches, was viele heute beklagen, hinterlassen wir allerdings nicht. Die DDR hat keine Arbeitslosen. Selbst den weniger Fleißigen wurde zu einem Berufsabschluss verholfen. Jugendliche trafen sich in Jugendclubs, nicht an Tankstellen oder Bahnhöfen. Wir haben der Nachwelt keine Milliardäre übereignet, aber auch keine Bettler und Drogensüchtigen. Vielleicht existierten auch schon Neonazis, Nationalisten und Rassisten, aber die hissten erst ihre Reichskriegsflaggen, zündeten Wohnheime an, verprügelten Ausländer und schlugen manche gar tot, als sie die Freiheit dazu bekamen. Von der DDR-Führung war ihnen diese Freiheit verweigert worden. Die DDR zerbrach im Kampf der Systeme. Unser Traum vom sich entwickelnden Sozialismus zerschellte auch an unseren eigenen Schwächen, an unzureichender Informationspolitik, an mangelnder Nutzung der verfassungsmäßig garantierten demokratischen Rechte, an Versorgungsengpässen und Bürokratie, oft auch an Engstirnigkeit und Engherzigkeit. Die Wirklichkeit entfernte sich stärker von den Idealen, was große Teile der Bevölkerung 1989-90 nicht mehr hinnahmen. Doch die DDR zerbrach nicht an Protestmärschen und Mahnwachen. Seit die DDR als soziales Korrektiv fehlte, stieg die soziale Kälte. Die Schere zwischen den Armen und den Reichen öffnete sich weiter und weiter. Inzwischen ist die Kluft geradezu obszön. Klientelparteien veruntreuen die Kassen des Gemeinwohls. Aber der Widerstand wächst. Soziales Interesse aus fast allen Spektren der Gesellschaft zwingt die bürgerlichen Parteien zur Diskussion über die gröbsten Auswüchse. Wenn dort mit der gleichen Energie gehandelt worden wäre, mit der die DDR und ihre Institutionen geschleift wurden, wäre es um den inneren Frieden in Deutschland besser bestellt. Nein, es wird ihnen nicht gelingen, die DDR zu einer Fußnote der deutschen Geschichte herabzuwürdigen. Sie ist mindestens ein Kapitel und nicht das Schlechteste. Man kann mir vorwerfen, ich idealisierte die Deutsche Demokratische Republik, mag sein. Na und? Mir ist wichtig, Wissenschaftler, Politiker, Geistesschaffende und Öffentlichkeitsarbeiter zu mehr Wahrhaftigkeit zu motivieren, wenn sie über die DDR und die Menschen urteilen. Es geht nicht nur um Gerechtigkeit gegenüber den Lebenden, sondern auch um Verantwortung gegenüber den nach uns Kommenden. Nicht die Geschichte wird über die DDR urteilen, sondern die Menschen werden es. Noch leben wir Zeitzeugen. Und wenn wir irgendwann nicht mehr da sind, leben wir in den Erinnerungen unserer Kinder und Enkel. Aber solange Leben in mir ist, werde ich mich dafür engagieren, dass die Welt mit Krieg und Ausbeutung nicht so bleibt, wie sie ist. Am Ende aber ist jeder, sei er im Leben noch so hoch gestiegen, doch nur Mensch. Sein wichtigster Anker bleibt die Familie. Ich freue mich auf jede Begegnung mit der meinen. Der plötzliche Tod meiner Erika am 4. März 2017 war für mich ein Schock, den ich bis heute nicht überwunden habe. Wir waren 56 Jahre glücklich verheiratet. Ich habe ihr allerhand zugemutet. Gerade hatten wir in Rostock eine Wohnung erhalten, da holte mich der Zentralrat der FDJ nach Berlin. Das bedeutete Wochenendehe. 2 Jahre später ging ich für 3,5 Jahre nach Moskau. Wir sahen uns 2-mal im Jahr. Sie war bis zum Schulanfang unseres ersten Sohnes faktisch alleinerziehende Lehrerin bei vollem Stundenplan. Auf unsere beiden Söhne Karsten und Thorsten waren wir stolz. Und ich bin es noch immer. Dass sie umsorgt aufwuchsen, ist vor allem Erika zu danken. Sie war im besten Sinne des Wortes ein Familienmensch. Am wohlsten fühlte sie sich, wenn sie uns alle um sich herum hatte. Als sie die Familie mit den Schwiegertöchtern vergrößerte, nahm sie diese wie ihre eigenen Kinder an. Erika war in guten wie in schlechten Zeiten auch politisch meine engste Vertraute. Sie war meine ehrlichste Kritikerin. Wenn ich ihr meine Texte zum Lesen gab, konnte ich sicher sein, dass ich sie mit kritischen Anmerkungen zurückerhielt. Sie war ein starker Charakter, hat mich bei meiner schwierigen Arbeit im Politbüro unterstützt, indem sie mir den Rücken völlig frei hielt. Sie stand ohne Wenn und Aber auch in der Zeit der politischen Verfolgung und der Haft an meiner Seite. Ich vermisse sie sehr. Inzwischen sind es meine Söhne, meine Schwiegertöchter, meine 3 Enkel mit ihren Partnern und nun auch schon 3 Urenkel, die mir die Energie geben, mit meinen fast 90 Jahren noch aktiv im Leben zu stehen. Ich werde mich so lange wie möglich dafür engagieren, dass meine Kinder und Kindeskinder keinen Krieg erleben und sich weltweit erfüllt, was Johannes R. Becher uns aufgab, dass nie eine Mutter mehr ihren Sohn beweint.
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0: Im Normalfall hat unser Hardy immer das letzte Wort in der kleinen Audiodatei.
2: Marcello, deine Sendung war wieder wunderbar. Die Welt steht auf dem Kopf und wir hängen unten dran. Christian Anders ist auch ein lustiger Typ. Ich war mit dem mal ein bisschen unterwegs, eine Zeit lang musikalisch. Und der ist sehr unterhaltsam, der Kollege. Ne? Hat viel zu erzählen. Aber da steckt auch ein bisschen was drin, wo ich so denke, ja, der hat ja nicht so unrecht, der Kollege. Ich wünsche dir einen schönen Tag, Marcello. Und immer schön entspannt bleiben und lächeln.
3: Welche Waffe hat das Kind, gegen die wir wählen sind? Ein Lächeln.
0: Ein Hoch auf Christian Anders. Wer den Hardy nicht kennt, Krischkowski, einer unserer besten Gitarristen. Mit Pink Floyd Tracks auf der Bühne kannst du nachts um 3 anrufen und sagen, spiel mir The Dark Side of the Moon.
4: Ich heiße Howard Carpenter.
0: Oh, Howard, mein Freund.
5: Lieber Gott, wenn es dich gibt.
0: Apropos lieber Gott, grüßen wir dessen Stellvertreter auf Erden, J.D. Vance, und natürlich in Köln, auch am 1. Mai.
6: Allahu Akbar, Allah.
0: Erster Mai 2026, liebe Arbeiterklasse, Freitag die kleine Audiodatei.
7: Wasser predigen und Wein trinken.
0: Ein Glas, Svetlana.
8: Ich schlage vor, das Glas zu heben und zu trinken.
0: Timmy schwimmt erfreut, Till Backhaus, Umweltminister Mecklenburg-Vorpommern, SPD.
9: Das ist richtig.
0: Und wir fahren, der Tankrabatt startet.
9: Und wir können doch alle dem Herrgott dankbar sein, dass wir in einem solchen Land leben wie der Bundesrepublik Deutschland.
0: Ein paar Mal können wir es vielleicht noch durchqueren. Trump greift Friedrich Merz an, er solle sich um sein kaputtes Land kümmern. Außenminister Wadefuhl nennt Trump-Posting gar keine Mitteilung. Gesprochen auch über Abzug der US-Truppen aus Deutschland, auch aus Italien und Spanien. Auch Dmitri Medvedev grüßt Deutschland und die EU. Er meint, diese werde von Idioten geführt. Er warnt vor einer nuklearen Katastrophe. Eger, erst morgen, Russland feiert den Tag der indigenen Völker, ratifiziert ein Abkommen über militärische Zusammenarbeit mit Nicaragua, baut das iranische Atomkraftwerk Bushehr weiter, die USA starten eine Initiative zur Straße von Hormuz, die Gegner Russland und China sind von dieser ausgeschlossen, Teheran sieht die Blockade durch die USA zum Scheitern verurteilt, Großbritannien erhöht seine Terrorwarnstufe, Islamisten beginnen mit der Blockade von Malis Hauptstadt, gestoppt die Gaza-Flotte, mit Hilfsmitteln Rom und Berlin rügen Israel. Ich hoffe doch aber nicht zu viel.
10: How dare you?
0: Brasilien, ein Veto gegen die Strafmilderung von Ex-Präsident Bolsonaro wurde aufgehoben. Ob russischer Teilnahme, die Jury der Biennale tritt geschlossen zurück. Und auch zurück, also gestoppt, sozusagen, den Rückbau seiner Atomkraftwerke. Belgien und am 1. Mai Egon Krenz.
11: Russland hat Deutschland noch nie angegriffen. Noch nie. Aber 2-mal hat Deutschland Russland angegriffen.
0: Von Linksextremismus zum gesicherten Rechten.
12: Keinen Krieg gegen Russland.
0: Diese Pazifisten, Angst vor ein bisschen Atomkrieg.
13: Alles für die Freiheit aufzugeben,
1: Das ist Freiheit.
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2: Marcello, fröhlich sein.
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13: 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Immer am 1. Mai waren Rundfunk und Fernsehen von den Übertragungen aus Berlin geprägt.
14: Hier ist die Karl-Marx-Allee in Berlin. Mit herzlichem Beifall empfangen viele Zehntausende Berlinerinnen und Berliner den Generalsekretär des Zentralkomitees der Sozialistischen Einheitspartei Deutschlands und Vorsitzenden des Staatsrates der Deutschen Demokratischen Republik, Erich Honecker.
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2: Wieder mal ein Blick zwischendurch auf die Uhr. Das ist genau 13:30 Uhr, 1:30 Uhr. Und schon wird gegrüßt und geküsst. Viele liebe Grüße und Küsse an Schatz Uwe in Köthen von seinem Mäuschen Bonnie aus Krüchern, die ihn sehr, sehr lieb hat und ihn gegen keinen anderen Mann der Welt tauschen würde. Ja, ein sehr aussagekräftiger Gruß, denn wie traurig ist beispielsweise folgendes Tauschgeschäft: habe für meine Frau eine tolle automatische Waschmaschine bekommen. Wirklich ein ungewöhnliches Tauschgeschäft.
3: Ja, dann schon eher, um in unserem Metier zu bleiben, tausche einen Nachtdienst gegen 2 Frühprogramme.
2: Ja, der Uli hat recht, da muss man nämlich so früh aufstehen, was schwerer fällt, als sich früh hinlegen, nicht?
3: Gute, mit Familie aus Leipzig, Irina Nüsse, die sich bitte bald mal melden soll, weil Frank nicht mehr warten kann, obgleich sie eben sagte, dass er warten soll. Aber solange...
2: Da meint man fast, Irina sagt sich, der kann lange warten, nicht?
3: Manuela Grebe grüßt Soldat Holger Börner, der nicht wieder den Zapfenstreich vergessen soll.
2: Ja, einst trieb ja die Marketenderin auf den Streich oder Schlag hin den Zapfen ins Spundloch des Schankfasses.
3: Und damit wurde der Ausschank eingestellt.
2: Und daher stammt ja auch der Ausdruck Zapfenstreich. Übrigens steht da, Topfen hüllt den Stein der Weisen.
3: Ja, und die Kneipen sind die Friedhöfe der guten Vorsätze. Holger, können wir nur wünschen, dass die Nacht nicht an den Tag kommt. Ein Umtrunk, also eine Maßnahme, kann noch zu einer weiteren führen.
2: Ja, allerdings. Seit einiger Zeit ist Kai Stammhörer unserer Sendung. Alpha Will wünscht er sich und formuliert sein Anliegen so: viele liebe Grüße vom Unteroffizier Kai Stefan an Petra in Löbau, Gabi in Beiersdorf, Ines in Schönbach, Bärbel und Daniela, Katrin in Neugiersdorf, also ein rechter Mädchenfreund der Kai.
3: Karl-Heinz, er beugt vor, nur keinen Korb als Hahn, sondern besser Hahn im Korb.
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0: Am 20. April 1985 moderierte Angelika Unterlauf, Sprecherin der aktuellen Kamera, den Kessel Buntes im Palast der Republik.
1: Die Kessel-Übersicht. Blasmusik. 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Glasbalancen. Marionetten. 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Opernarie. 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

darf Sie hier im Palast der Republik und Sie zu Hause an den Bildschirmen sehr herzlich begrüßen. Im Allgemeinen sehen wir uns eine halbe Stunde lang, wenn ich für Sie die Nachrichten der aktuellen Kamera spreche. Heute begleite ich Sie durch 120 Minuten Unterhaltung. Wollen wir sehen, was daraus wird. Meine erste Aufgabe als Gastgeber ist, ich übergebe das Kommando an Fregattenkapitän Musikdirektor Walter Hoffmann, denn unter seiner Leitung musiziert das Stabsmusikchor der Volksmarine Rostock. Wenn man von einer Angelegenheit sagt, sie stehe auf Messers Schneide, dann ist das meist eine risikoreiche Situation, die sich sowohl nach der einen als auch nach der anderen Seite entscheiden kann. Mit diesem Risiko auf Messers Schneide leben unsere nächsten Künstler ständig. Es ist sozusagen ihr Berufsrisiko. Und dafür, dass es nach der guten Seite ausschlägt, drücke ich beide Daumen und sage herzlich willkommen aus der CSSR mit Glasbalancen, das Duo Bohemia. Den Sieger des Schlagerfestivals von Sanremo 1982. Unser Gast aus Italien,

0: Die lange Geschichte des Jugendfernsehens der DDR, der Jugendclub im Zweiten, 1981, Alexander Lehmberg mit der Drahtdisco.
1: Unsere Drahtdisco, drei Titel zur Auswahl und einer wird dann, so wie ihr es wollt, am Schluss unserer Sendung gespielt. Und da würde ich jetzt mal drum bitten, um das Band, da ist es schon. Ich glaube, wir machen euch das heute nicht leicht, denn hier ist schon unser erster Vorschlag. Das war Rund aus Neubrandenburg und Marburg.

0: Ja, das waren sie also, unsere drei Vorschläge für die Drahtdisco. Geht ganz schön los, nicht? Und sagt uns also, welcher Titel am Ende unserer Sendung stehen soll. 6761443, unsere Telefonnummer wie immer, aber wir wiederholen es trotzdem gern nochmal.
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0: Die FDJ in Berlin am 10. Juni 1984.
1: Guten Abend, meine Damen und Herren. Über 750.000 Teilnehmer des Nationalen Jugendfestivals demonstrierten in Berlin für Frieden und Sozialismus. Erich Honecker von der jungen Generation unseres Landes stürmisch begrüßt. Dichtes Spalier der Berliner bei der dreistündigen Kampfdemonstration der FDJ in der Karl-Marx-Allee. Manifestation der festen Einheit von Partei und revolutionärer junger Garde.
2: Berlin, Karl-Marx-Allee.
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0: André Hermlin, 1989 im Fernsehen der DDR.
1: Filmmusik, das ist Dirty Dancing der 30er Jahre. Und in Deutschland gab es nach 1933 sogar im Mai Schilder, wo drauf stand, Swing-Tanzen verboten. Nach dem Krieg gab es in der DDR in den 50er Jahren auch so einige Sorgen mit Swing-Musik, aber die 50er Jahre sind lange her und wir machen wieder Swing-Musik.
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2: Wieder mal ein Blick zwischendurch auf die Uhr. Das ist genau 13:30 Uhr, 1:30 Uhr. Und schon wird gegrüßt und geküsst. Viele liebe Grüße und Küsse an Schatz Uwe in Köthen von seinem Mäuschen Wonny aus Krüchern, die ihn sehr, sehr lieb hat und ihn gegen keinen anderen Mann der Welt tauschen würde. Ja, ein sehr aussagekräftiger Gruß, denn wie traurig ist beispielsweise folgendes Tauschgeschäft, habe für meine Frau eine tolle automatische Waschmaschine bekommen. Wirklich ein ungewöhnliches Tauschgeschäft.
3: Ja, dann schon eher, um in unserem Metier zu bleiben, tausche einen Nachtdienst gegen zwei Frühprogramme.
2: Ja, der Uli hat recht, da muss man nämlich so früh aufstehen, was schwerer fällt, als sich früh hinlegen, nicht?
3: Gute, mit Familie aus Leipzig, Irina Nüsse, die sich bitte bald mal melden soll, weil Frank nicht mehr warten kann, obgleich sie eben sagte, dass er warten soll. Aber solange...
2: Na, manchmal fast die Irina sagt sich, der kann lange warten, nicht?
3: Manuela Grebe grüßt Soldat Holger Börner, der nicht wieder den Zapfenstreich vergessen soll.
2: Ja, einst trieb ja die Marketenderin auf den Streich oder Schlag hin den Zapfen ins Spundloch des Schankfasses.
3: Und damit wurde der Ausschank eingestellt.
2: Und daher stammt ja auch der Ausdruck Zapfenstreich. Übrigens steht da, Topfen hüllt den Stein der Weisen.
3: Ja, und die Kneipen sind die Friedhöfe der guten Vorsätze. Holger, können wir nur wünschen, dass die Nacht nicht an den Tag kommt. Ein Umtrunk, also eine Maßnahme, kann noch zu einer weiteren führen.
2: Ja, allerdings. Seit einiger Zeit ist Kai Stammhörer unserer Sendung. Alpha Will wünscht er sich und formuliert sein Anliegen so. Viele liebe Grüße vom Unteroffizier Kai Stefan an Petra in Lübau, Gabi in Weiersdorf, Ines in Schönbach, Bärbel und Daniela, Katrin in Neugiersdorf, also ein rechter Mädchenfreund der Kai.
3: Karl-Heinz, er beugt vor, nur keinen Korbalzahn, sondern besser Hahn im Korb.
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Regina Toss immer am Sonnabend auf DDR 1, 16 bis 18 Uhr mit ihrer Radiosendung Nimm das Lied als Souvenir und jetzt gemeinsam mit Dagmar Gelbke und Dagmar Friedrich und dem Stück Auferstehung der Ruinen.

0: ausverkauft am 24. April der Amt-Bausesaal nochmal Berlin. Die eigentliche Tournee startet dann am 24. September. Dessau, Marienkirche, 18. Oktober, Reichenbach, Neuberienhaus. Dresden-Komödie, 19. Oktober, 20. Oktober, die Bottiswalde, die Parkseele, 21. Oktober, Stolberg, Erzgebirge, der Bürgergarten, Oelsnitz, Stadthalle, 22. Oktober, 23. Oktober, Frankenberg, Kulturforum, Stadtpark, Rosenhain, Remote Halle, 31. Oktober. Zeitz im Hüz am 1. November, 2. November, Kamenz, Festsaal, Hotel Flair, Torgau, Kulturhaus, am 6. November, 7. November, Frankfurt Kleist Forum, 8. November Finsterwalde Kulturweberei, 17. November Ilmenau Festhalle, 18. November Pößneck Schützenhaus und am 19. November Staßfurt das Salzland Theater. Regina Toss, Dagmar Gelbke.
1: Wir sind die Nachbarattraktion von Klein Paris.
0: Dagmar Friedrich.
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0: 1993, Jugendradio DT64 auf Astra.
1: Uhr und 40 Minuten haben wir es inzwischen. Seit knapp 6 Stunden sendet DT64 nicht nur auf Mittelwelle 1044 Kilohertz, sondern auch aus dem All, nämlich vom Satelliten. Und der heißt Astra 1B, Tonunterträger von Premiere. Und genauere Informationen gibt's gleich nach den Stranglers und Uptown.

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1: Mitte der 70er Jahre, Thüringer Kinder, aus Gotha, aus dem Fernsehen der DDR.
2: 1775 begründet der Vater der deutschen Schauspielkunst, Konrad Eckhoff, das erste deutsche Theater mit anständigem Schauspielerensemble. Dieses ist im Winter nicht heizbar und kann deshalb nur im Sommer bespielt werden. Trotzdem haben wir hier sehr viel Theater, was vom Publikum mit lang anhaltendem Beifall bedacht wird.
3: Viele Menschen kommen zu uns in den Thüringer Wald, um zu wandern. Bei uns kann man stundenlang durch den Wald laufen, ohne einem Menschen zu begegnen. Die trifft man erst wieder in den neuen Wanderhütten am Rennsteig, die unser Stadt extra für müde Wanderer errichten ließ. Dort ist es sehr eng, aber gemütlich. Die Betten sind übereinander, in denen es sehr herzliche Begegnungen zwischen Leuten gibt, die sich dadurch näher kennenlernen. Am nächsten Morgen zieht man dann weiter und lässt bei herzlichem Sonnenschein herrlichem Sonnenschein alle Sorgen hinter sich. Am Abend kann man schon wieder in einer anderen Hütte übernachten.
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1: 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Ein Original-Jingle von Jugendradio DT64 war das. Ab 1990 gab es ein sensationelles Jingle-Paket.
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5: Hier werden wir also fündig. Die Akademikser auf Messewelle Leipzig, beliebt bei Gästen und Gastgebern, vor allem mit ihrer Sechs-Schnitt-Parade. Ja, einen
6: wunderschönen dritten Messenachmittag, liebe Hörerinnen.
7: Und liebe Hörer.
6: Wünschen wir Ihnen. Und bevor wir so richtig einsteigen in unsere Amessements, machen wir jetzt erst einmal Musik.
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0: Der Schwarze Kanal war eine politisch-agitatorische Sendereihe des DDR-Fernsehens. Karl Eduard von Schnitzler.
1: Ladenhüter, wie die angeblich konventionelle Überlegenheit des Warschauer Vertrags, werden zunehmend unverkäuflich. Bedrohungsanalysen, die aus Zahlendifferenzen von Divisionen, Panzern und Geschützen auf angebliche Absichten der Sowjetunion schließen lassen sollen, böse Absichten natürlich, solche Zahlen kommen natürlich dem Lesen aus dem Kaffeesatz gleich. Die Mär vom Überraschungsangriff aus dem Osten ist abgeleiert, aus dem Osten weht der Wind der Entspannung. Aus der Entspannungspolitik ergäben sich für alle Seiten mehr Gewinn, einschließlich Profit und weniger Risiko. Da Sicherheit nicht mehr mit militärischer Macht zu erreichen ist, sondern nur noch mit politischen Vereinbarungen und gegenseitig nützlicher Zusammenarbeit, wird immer deutlicher, dass Rüstungsmilliarden für dringende soziale Zwecke freigesetzt werden können. Was mit meiner Gegenüberstellung Raketenrüstung und neue Armut zu beweisen war.
2: Zum Thema Versöhnung morgens bei der Bibelarbeit der Ostberliner Altbischof Albrecht Schönhahn.
3: Zu einem Bekenntnis unserer Schuld gegenüber den Kommunisten und dem Sowjetvolk, also gegenüber denen, die dem Nationalsozialismus den entscheidenden Widerstand geleistet bzw. im Kampf gegen ihn die schwersten Opfer gebracht haben, ist es nie gekommen.
1: Ja, die Koalition der Vernunft wächst. Und da ist es eben für Leute von gestern, für Leute mit dem Denken von vorgestern und den Niederlagen von vorvorgestern immer weniger Platz. Friedliche Koexistenz.
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0: Regina Toss, immer am Sonnabend, auf DDR 1, 16 bis 18 Uhr mit ihrer Radiosendung, nimmt das Lied als Souvenir und jetzt gemeinsam mit Dagmar Gelbke und Dagmar Friedrich und dem Stück Auferstehung der Ruinen, DDR-Revue der Komödie Dresden unterwegs. Erste Termine, 28. März 2026, Arndt-Bause-Saal Berlin, bereits ausverkauft, Eisleben am 1. April im Mechthild-Kloster. Dann das Altstadttheater Köpenick am 7. und am 10. April ausverkauft, am 24. April der Arndt-Bause-Saal nochmal Berlin. Die eigentliche Tournee startet dann am 24. September. Dessau, Marienkirche, 18. Oktober, Reichenbach, Neuberienhaus. Dresden Komödie, 19. Oktober, 20. Oktober, die Potteswalde, die Parkseele, 21. Oktober, Stolberg, Erzgebirge, der Bürgergarten, Oelsnitz, Stadthalle, 22. Oktober, 23. Oktober, Frankenberg, Kulturforum, Stadtpark, Großenhain, Remote Halle, 31. Oktober. Zeitz im UZ am 1. November, 2. November, Kamenz, Festsaal, Hotel Flair, Torgau, Kulturhaus, am 6. November, 7. November, Frankfurt, Kleist Forum, 8. November, Finsterwalde, Kulturweberei, 17. November, Ilmenau Festhalle, 18. November Pößneck Schützenhaus und am 19. November Staßfurt, das Salzland Theater. Regina Toss, Dagmar Gelbke.
1: Wir sind die Nachbarattraktion von Kleinpang.
0: Dagmar Friedrich.
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0: Erinnerungen an den Rundfunk der DDR auf DDR 1. Freitagvormittag, 11 Uhr. Karl-Heinz Schaufe, Radio DDR 1, die Sendereihe Gute Fahrt.
1: Guten Tag und Gute Fahrt. Hier ist die Gute Fahrt, eine Sendung nicht nur für Kraftfahrer. Am Mikrofon heute Karl-Heinz Schaufe. Und heute auch wieder mit unserer Sendebeitragsfolge Sicher in den Urlaub. Wir haben in den vergangenen Jahren ja auch schon viele solcher Beiträge gesendet, vor allem in den Monaten Juli und August. Wir haben in diesem Jahr das erste Mal früher begonnen, im Mai bereits, weil wir uns gesagt haben, bei dem immer größeren Fahrzeugbestand müssen wir früher anfangen, müssen die Leute eher darauf vorbereiten, sowohl, dass sie wissen, was sie vor dem Urlaub zu tun haben, als auch, was im Urlaub zu bedenken ist. Und so haben wir eine ganze Vielfalt von Beiträgen innerhalb unserer Serie, zum Beispiel Technikauskünfte zu den bei uns gebräuchlichen Fahrzeugtypen, auch Zweiräder. Wir betrachten die Urlaubsfahrt mal aus der Sicht der Belastung des Kraftfahrers, also all das, was man unter Fahrtüchtigkeit verstehen kann. Wir sprechen über Beladung der Fahrzeuge, einschließlich Anhängerbetrieb. Und das ist das Neue und erstmals machen wir das so, wir geben Fahrtroutenempfehlungen, das heißt Hinweise, Servicehinweise, wo gibt es Tankmöglichkeiten, wo gibt es was Besonderes zu sehen unterwegs. Und wir weisen auch auf sogenannte neuralgische Punkte hin, das heißt also auf Punkte an diesen Strecken, wo der Kraftfahrer besonders aufpassen sollte, wenn er dort langfährt. Fahrtroutenempfehlungen in die Haupturlaubsgebiete unseres Landes, das heißt quer durch den Harz, in den Thüringer Wald, ins Erzgebirge und in zwei Routen, die östliche und die westliche, an die Ostsee. Dazu haben wir auch Preisfragen und zu gewinnen gibt es auch was.
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0: Mediengeschichte auf DDR 1. Es geht in unser liebstes Urlaubsgebiet an die Ostsee.
1: Ja, wir reiten auf der Welle, die Ferienwelle heißt. Unser Surfbrett heißt Gitarre, spielt mal laut und auch mal leise.
2: Sigrid Koschelnik von der Ferienwelle.
3: Ja, also ich würde erstmal sagen, dass für uns Mitarbeiter über die ganzen Ferienwelle Höhepunkt ist. Ja, die ganze Ferienwelle ein Höhepunkt ist. Denn 8 Stunden täglich im Winter, jetzt wieder 15 Stunden täglich, darauf haben wir uns gut vorbereitet. Und wir wollen versuchen, nach Möglichkeit für viele

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1: Kommen lassen, sondern auch über ihr Leben berichten und das manchmal gar nicht so komisch war, wie das dann auf der Bühne aussieht. Also sicher auch interessant. Und wir bringen natürlich von morgens bis abends stündlich, halbstündlich regionale und zentrale Nachrichten, damit man auch weiß, was in der Welt und im Bezirk passiert.

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1: Einen wunderschönen Sonntagnachmittag wünschen Ihnen die Leipziger Akademiker mit mir als Moderator an der Spitze. Hier sind wir wieder mit unseren Amüsements und heute ist eigentlich der ganz große Tag. Denn heute läuft unsere sächsische Hitparade. Große Ereignisse werfen ihre Schatten voraus. Aber bevor wir damit anfangen, machen wir erstmal ein bisschen Musik mit ein paar Witzen. Aber bevor wir damit anfangen, kommen wir erst einmal zur heutigen Hausaufgabe. Aber bevor ich Ihnen die sage, muss ich Ihnen erst mal sagen, dass ich gestern ganz vergessen habe, Ihnen die Auflösung der Hausaufgabe zu sagen.

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Sonnabend, 16 Uhr, nimm das Lied als Souvenir auf ihrem DDR 1. Als Gastgeberin begrüßen wir Regina Toss, 1964 von Heinz Quermann in Zwickau auf der Suche nach Nachwuchskünstlern für seine Fernsehshow Herzklopfen kostenlos entdeckt. Damals sang sie einen Chanson. Mit 20 Jahren siegte sie 1966 in Rostock beim internationalen Schlagerfestival der Ostseeländer mit dem Titel Die erste Nacht am Meer. Toss gastierte mit ihrer Band Evergreen Juniors in der Sowjetunion, im Irak, in Libyen, in Polen, in Kuba. Auch im Nahen Osten mit dem Erich-Weinert-Ensemble. Weitere Tourneen führten sie nach Rumänien, Bulgarien, Japan und Jugoslawien. Auch in Irland trat sie auf. 1973 wurde sie mit dem Kunstpreis der DDR ausgezeichnet. In den letzten Jahren ist sie auch kabarettistisch zu erleben. 2016 feierte sie ihr 50-jähriges Bühnenjubiläum.

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Und ja, hallo, hier ist Regina Toss mit der Sendung Nimm das Lied als Souvenir. Ich freue mich so, weil es erinnert mich doch so an die 80er Jahre, wo ich bei Radio DDR 1 eine Sendung hatte. Und jetzt darf ich bei DDR 1 diese Sendung moderieren. Und das ist eine große Freude für mich. Und dann liebe Kollegen vorstellen, oder ich muss sie nicht vorstellen, in Erinnerung rufen. Wie zum Beispiel, ach mein Kollege Hans-Jürgen Bayer. Zum Hansi habe ich natürlich viel zu erzählen. Wir haben zusammen im Neubaublock gewohnt. Wir haben zusammen in Lichtenberg in der Franz-Metz-Straße gewohnt. Ich unten, er oben. Und dann haben wir uns abends immer, wenn wir von den Mucken nach Hause kamen, sind wir mit den Hunden ums Häuserblock rumgelaufen und haben uns ausgetauscht über alles Mögliche. Ach ja, der Hansel, ein Erzmusiker, wunderbarer Sänger. Ich freue mich, der ist auch noch voll zugange. Hans-Jürgen Bayer.

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4: Ihr Sonnabendnachmittag auf DDR 1. Gleich das Neueste vom Tag aus unserer Nachrichtenredaktion. Dann geht es weiter mit Regina Toss. Nimm das Lied als Souvenir. Das heutige Dossier ist unserer Hörerin Maya zu verdanken zu meinem letzten Geburtstag, den wir feierten in Potsdam konsumierend in einem indischen Restaurant, schenkte sie mir das Buch Egon Krenz, der dritte Teil seiner Erinnerungen, daraus nun gelesen das letzte Kapitel, vielleicht das letzte, was Krenz, so schreibt er es selbst, niederschreiben wird.
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4: Egon Krenz, was bleibt? Das Leben geht weiter. Die Nachrichtenfolge beschleunigt sich unablässig. Kaum gesendet, ist manche Botschaft schon überholt. Es ist nicht nur eine Frage des Alters, dass einem dabei schwindlig wird. Ich verstehe, wenn es immer mehr Menschen gibt, die keine Zeitung mehr lesen wollen und die Nachrichten abschalten. Es heißt, der Vogel Strauß stecke den Kopf in den Sand, wenn er sich bedroht fühlt. Das ist natürlich Unsinn. Der Strauß rennt weg, wenn er sich fürchtet. Nachrichten zu ignorieren, insbesondere dann, wenn sie schlecht sind, hilft auch nicht. Ich bin unverändert der Überzeugung, dass die Selbstvergewisserung der beste Schutz ist. Je fester man in seiner Geschichte wurzelt, desto sicherer der Stand. Mode ist vergänglich wie eine Meinung, Zeitgeist raubt die Zeit und enthält selten Geist. Wenn man sich dessen bewusst ist, kann man leicht unterscheiden, was wichtig und was unwesentlich ist. Die junge Welt lud am 7. Oktober 2024 ins Berliner Kino Babylon. Die Zeitung wollte an die Gründung der DDR vor einem Dreivierteljahrhundert erinnern und bat mich um einen Beitrag. Von diesen 75 Jahren hatte die DDR knapp 41 Jahre existiert und ich war von den fast 15.000 Tagen lediglich 50 Tage Staatsoberhaupt dieser Republik. Konnte ich ein abschließendes Urteil formulieren, stand es mir überhaupt zu? Klugerweise hatten die Organisatoren ein Thema formuliert, das diffuser nicht sein konnte. Was bleibt? Das Fragezeichen öffnete Raum für jeden. Jeder konnte auf seine Weise mit seinen Erfahrungen und Kenntnissen die Frage beantworten. Meine Sicht war nur eine von Millionen. Ich setze sie ans Ende meiner Erinnerungen. Ein weiteres Buch werde ich vermutlich nicht mehr schreiben, aber bekanntlich soll man nie, nie sagen, schon gar nicht mit 88 Jahren. Es war der Schwur von Buchenwald. Nie wieder Krieg, nie wieder Faschismus, der das Fundament war, auf dem die DDR am 7. Oktober 1949 gegründet wurde. Ich grüße die Vertreter aller Altersgruppen, insbesondere jene, die wie ich die DDR von den Anfängen bis zum Ende erlebten, euch, die ihr viel von eurer Lebenskraft gegeben habt, in der Überzeugung, mit der Stärkung der DDR dem Guten in Deutschland zu dienen. Es sind nicht wenige, die sich trotz aller Versuche, die DDR zu delegitimieren, sich zu dieser bekennen. sodass der Chef der Forschungsgruppe SED-Staat zugeben musste, es sei bis heute nicht gelungen, die DDR aus dem Herzen zu bekommen. Die Älteren würden immer wieder und immer noch sagen, die DDR sei unsere Heimat gewesen. Sehr herzlich grüße ich euch, die Nachgeborenen, die sich trotz Verleumdung und zahlreicher Geschichtsfälschungen, die sich auch in Schulbüchern wiederfinden, für den deutschen Arbeiter- und Bauernstaat und seine Politik interessieren. Euch begegnet in dieser Gesellschaft viel Unwahres über unseren Staat, den es nicht mehr gibt. Doch ich kann euch versichern, wir, die wir dabei waren, wollten die Welt verändern und ein besseres Deutschland schaffen. Leider ist uns das aus vielerlei Gründen auch durch eigene Mitschuld nicht gelungen, vieles ist unerledigt geblieben. Und dennoch meine ich, wir waren wie Wegbereiter, haben die Saat gelegt. Die Ernte werden wir sicherlich nicht mehr erleben, doch ich habe die Hoffnung, dass ihr und eure Altersgefährten, eure Kinder und Kindeskinder es sein werden, die nicht vergessen, dass es 40 Jahre lang im Osten Deutschlands einen antifaschistischen Staat gab, der die Lehren aus zwei Weltkriegen gezogen hatte und eine reale Alternative zu Kapitalismus und Krieg war. Deshalb meine Bitte, bewahrt, was man vom Erbe der DDR übrig gelassen hat. Es sind keine Reichtümer, die auf geheim gehaltenen Konten liegen. Es sind soziale Werte wie Respekt, Empathie und Fairness, die eine gerechte Gesellschaft stützen und zusammenhalten. Eine Gesellschaft, in der der Mensch nicht der Wolf eines anderen Menschen sein darf, macht's besser, als wir es konnten. Aber wenn ihr von unseren Schwächen sprecht, dann erinnert euch bitte auch an Brechts Worte, an die Nachgeborenen. Ihr aber, wenn es soweit sein wird, dass der Mensch dem Menschen ein Helfer ist, gedenkt unserer mit Nachsicht. Es gibt viele Gründe, die DDR zu mögen und auch manche, ihre Unzulänglichkeiten scharf zu kritisieren. Doch über allem steht das Wort Frieden. Die DDR hat niemals Krieg geführt, sie war der deutsche Friedensstaat. Ich möchte in diesem Zusammenhang auch an das Staatstelegramm erinnern, das Moskau an Staatspräsident Wilhelm Pieck und Ministerpräsident Otto Grotewohl zur Gründung sandte. Ich zitiere es, weil es prägnant die historische Mission der DDR ausdrückt. Die Bildung der deutschen demokratischen friedliebenden Republik ist ein Wendepunkt in der Geschichte Europas. Und weiter, es unterliegt keinem Zweifel, dass die Existenz eines friedliebenden demokratischen Deutschlands neben dem Bestehen der friedliebenden Sowjetunion die Möglichkeit neuer Kriege in Europa ausschließt. Wie wahr, wie klar, wie aktuell. Solange die Sowjetunion existierte, der wir mehr als allen anderen die Befreiung Deutschlands vom Faschismus verdanken und es die DDR an ihrer Seite gab, solange herrschte Frieden in Europa. Kaum war die UdSSR zerschlagen, bombardierte die NATO am 24. März 1999 das souveräne Jugoslawien. Es war nur etwas mehr als ein halbes Jahrhundert zuvor von der faschistischen deutschen Wehrmacht besetzt worden und wieder war Deutschland mit dabei. Der grüne Bundesaußenminister Joschka Fischer besaß die Stirn, diesen völkerrechtswidrigen Angriff mit der Begründung zu legitimieren, dass ein neues Auschwitz verhindert werden musste. Es war nur eine der Lügen, mit denen imperialistische Kriege begonnen wurden. 1939 der angebliche polnische Überfall auf den deutschen Sender Gleiwitz, 1964 die erfundene Attacke vietnamesischer Boote auf US-Kriegsschiffe im Golf von Tonkin, dann 1990 die Brutkastenlüge, mit der der zweite Golfkrieg begründet wurde und für die Invasion im Irak den dritten Golfkrieg erfand man in Washington Massenvernichtungswaffen, die es nie gab. Wenn es um Krieg und Frieden ging, wurde in der DDR weder gelogen noch geheuchelt. Wir kannten in dieser Frage keine Neutralität und standen immer auf der Seite des Friedens. Kriegspropaganda und Rassenhass, einschließlich Russophobie, waren in der DDR verboten. Unsere Staatsdoktrin lautete, von deutschem Boden darf niemals wieder ein Krieg ausgehen. Es wäre in der DDR undenkbar geworden, dass die Bevölkerung kriegstüchtig gemacht worden sei. Ein Minister, der solches gefordert hätte, wäre seines Amtes verlustig gegangen. Kriegspropaganda in den Medien hätte sofortige Konsequenzen nach sich gezogen. Bei uns hatte die Erziehung zum Frieden Priorität. Das waren nicht nur Bekenntnisse oder gar leere Worte, wie wir auch im Herbst 1989 bewiesen, als die DDR Gewaltlosigkeit garantierte. Der Appell an die Streitkräfte der UdSSR, auf unserem Territorium in den Kasernen zu bleiben, kam nicht von Gorbatschow. Es war eine souveräne Entscheidung der DDR, wie es eben auch eine souveräne Entscheidung der sowjetischen Militärs war, dieser Bitte nachzukommen. Das lassen wir uns nicht von den Geschichtsfälschern streitig machen, wie wir uns auch dagegen wenden, dass die Sieger über den deutschen Faschismus heute zu Verlierern gemacht werden. Die Bundesregierung hat es vermocht, das Verhältnis zu den Russen auf den Stand von vor 80 Jahren zu bringen. Ich bin überzeugt, dass vielen Ostdeutschen solche Gedanken durch den Kopf gingen, als sie bei den Wahlen ihr Kreuz machten. Sie verweigerten nicht der Demokratie, sondern den Kriegsparteien ihre Stimme. Die Botschaft lautete: Hört uns endlich zu. Wir wollen keine Waffenlieferungen in die Ukraine und nach Israel. Wir brauchen keine neuen Raketen. Wir müssen den Frieden mit Diplomatie und nicht mit Hochrüstung erreichen. Innerhalb historisch kurzer Zeit zerstörten bundesdeutsche Regierungen, was sich in der sowjetischen Besatzungszone und später in der DDR an Vertrauen zwischen den Deutschen und den Völkern der Sowjetunion aufgebaut hatte. Nun wird durch bundesdeutsche Politiker und Medien Russenhass geschürt, wie ich ihn als Achtjähriger in der Endphase des Zweiten Weltkrieges erlebte. Das alte Feindbild, die Mär vom gefährlichen Russland, lebt wieder auf, den Leuten wird wieder Angst gemacht, als stünde der Russe schon bald wieder vor Berlin. 1952 trug ich bei einer Schulfeier in Damgarten ein Gedicht von Johannes R. Becher vor. Der Kindermord ist klar erwiesen, die Zeugen all bekunden ihn, und nie vergesse ich unter diesen die Kinderschuhe aus Lublin. Nie zuvor hatte ich in der Aula eine solche Stille erlebt wie an jenem Tag. Die Verse erreichten unseren Verstand und unsere Herzen. Wir waren ergriffen von dieser lyrischen Beschreibung des barbarischen Massenmordes an Menschen, an Frauen, Männern und Kindern. Es wird die Sonne brennend scheinen. Die Wahrheit tut sich allen kund. Es ist ein großes Kinderweinen, ein Grabgesang aus Kindermund. Seither verbinde ich mit dieser zutiefst menschlichen Emotion auch ein Datum. 27. Januar 1945, jener Tag, an dem die Rote Armee Auschwitz befreite. Es bäumt sich in mir auf, wenn ich die Propaganda erlebe, mit der bewusst Geschichtsvergessenheit erzeugt werden soll. So weit wie Bert Brecht würde ich nicht gehen, der in seiner Drei-Groschen-Oper Mackie Messer mit den Worten um Verzeihung bitten lässt. Und die da reden von Vergessen und die da reden von Verzeihen, all denen schlage man die Fressen mit schweren Eisenhämmern ein. Geschichtsverdrehungen und Lügen machen mich grundsätzlich wütend. Und anderen geht es augenscheinlich ebenso, etwa der Malerin Heidrun Hegewald. Sie übergab am 27. Januar 2025 in der russischen Botschaft eine großformatige Zeichnung, die einen Rotarmisten mit einem ausgemergelten Kind auf dem Arm zeigt. Titel: 27. Januar 1945. Auf ihrer Homepage schrieb sie zur Erklärung: Ich bin DDR-Bürgerin. 40 Jahre haben wir in der DDR den Frieden als das Fest des Alltags gefeiert. Gedenken verinnerlicht in Demut und Scham. Es empöre sie darum, wenn sich die deutsche Administration schuldvergessen eine Verfügung zu erlassen erlaube, dass bei Gedenkritualen an sowjetischen Ehrenmalen am 8. und 9. Mai, den Tagen der Befreiung vom deutschen Faschismus, bezeugende Symbole, russische bzw. sowjetische, nicht erlaubt sind. Und die einstige Nationalpreisträgerin der DDR fügte an: Wir leben in einer Welt des praktizierten Irrsinns. Wissen, historisches Bewusstsein, Meinungsfreiheit und diplomatischer Anstand sind degeneriert. Mandatsträger der deutschen Regierung überbieten sich in fanatischer und verantwortungsloser Kriegstreiberei. Und Heidrun Hegewald endete mutig: In Kenntnis der Wirklichkeit und mit großem Respekt, sehr verehrter Herr Botschafter, erlaube ich mir zu sagen, ich stehe an Ihrer Seite. Das muss man inzwischen mutig nennen. Jeder einigermaßen gebildete Deutsche weiß, dass unsere Vorfahren zweimal im 20. Jahrhundert die Russen überfallen haben. Noch nie aber hat Russland Deutschland überfallen. Die beiden Male, als russische Soldaten nach Deutschland kamen, gingen auf zwei Nicht-Russen zurück, auf Napoleon und auf Hitler. Beide hatten zuvor vergeblich versucht, Moskau zu erobern. Ich bin sicher, Hätte in den 70er, 80er Jahren der BRD-Außenminister erklärt, man führe Krieg gegen Russland, um Russland ruinieren, er wäre auf der Stelle entlassen worden. Zu Recht werden Willy Brandt, Herbert Wehner, Helmut Schmidt, Egon Bahr und andere wegen ihrer Entspannungspolitik gelobt. Aber das ist nur die halbe Wahrheit. Diese Persönlichkeiten haben doch die Entspannungspolitik nicht mit sich selbst gemacht. Sie brauchten dazu Partner. Und dazu gehörte neben der Sowjetunion auch die DDR. Ohne die friedliche Außenpolitik der DDR hätte es die Entspannungspolitik von Willy Brandt, die ihm 1971 den Friedensnobelpreis eintrug, nicht geben können. In diesem Punkt waren wir uns mit westdeutschen Politikern einig. Lieber 100-mal miteinander verhandeln, als einmal aufeinander schießen, wie Erich Honecker wiederholt erklärte. Die westdeutsche politische Elite lässt einen differenzierten Blick auf die DDR nicht zu. Für sie ist ihr Kapitalismus das allein Seligmachende, die Norm, das Beste, was sie sich überhaupt vorstellen können. Dass es im Osten Menschen gab, die es vorzogen, ohne Kapitalisten zu leben, für die nicht der Ellenbogen das wichtigste Körperteil in den zwischenmenschlichen Beziehungen war, für die das gesellschaftliche Miteinander wichtiger war als der eigene Kontostand, das wollte und will absolut nicht in die Köpfe der DDR-Hasser, die in der Politik und in den Medien das Sagen hatten und haben. Zum Ende der DDR gab es rund 16 Millionen Einwohner. Das heißt, es gibt auch viele Millionen individueller Sichten auf die DDR. Die auf eigener Erfahrung beruhende Deutungshoheit sollte ausschließlich diesen Menschen überlassen bleiben und nicht einer Aufarbeitungsindustrie und deren Apologeten. Ginge es nach diesen Unwahrheitsaposteln, wäre die DDR ein Millionenhäuflein gegängelter Kreaturen, verzwergt, gedemütigt, bevormundet, eingesperrt hinter einer Mauer, lebend mit einer maroden Wirtschaft, umgeben von Mief und Muff und der Staatssicherheit. Nein, so war die DDR nicht. Solange die heute Regierenden nicht verstehen, welche Wurzeln die Ostdeutschen haben und warum viele der ehemaligen DDR-Bürger nicht bereit sind, sich ihr Leben von anderen erklären zu lassen, warum sie das Narrativ nicht annehmen, auf der falschen Seite der Geschichte gestanden zu haben, werden die etablierten Parteien und ihre Ideologen auch das Wahlverhalten vieler Ostdeutschen nicht verstehen. Sie haben die Warnung Erich Kästners aus Dresden verstanden. Nie dürft ihr so tief sinken von dem Kakao, durch den man euch zieht, auch noch zu trinken. Die DDR hat trotz allem bewiesen, ein Leben ohne Kapitalisten war auch im hochindustrialisierten Deutschland möglich. Zu den Bausteinen unserer Politik gehörten Begriffe wie Bodenreform, durch die Hunderttausende Flüchtlinge und Vertriebene Grund und Boden und damit eine Überlebensgrundlage erhielten. Zum Erbe der DDR gehört es, dass Nazi- und Kriegsverbrecher enteignet und ihre Produktionsmittel in Volkseigentum überführt wurden. Dieses Eigentum des Volkes wurde nach dem Ende der DDR verscherbelt. Wenige bereicherten sich. Das Volk ging leer aus. Was wir hinterließen, waren auch Generationen von Neulehrern, von Juristen, von Frauen, die gleichberechtigt und selbstbestimmt leben und arbeiten konnten, die ihre Ehemänner nicht erst fragen mussten, wenn sie ein Konto eröffnen wollten. Ich verweise auf Wissenschaftler, die es erst dadurch wurden, weil das Standes- und Bildungsprivileg überwunden wurde und mit ihm der Standesdünkel. Wir hinterließen hunderttausende Wohnungen, einschließlich der Erfahrung, dass Wohnraum zum Wohnen und nicht zum Bereichern sowie Grund und Boden nicht zum Spekulieren da sind. Ein Dach über dem Kopf zu haben, ist keine Gnade, sondern ein Menschenrecht. Manches, was viele heute beklagen, hinterlassen wir allerdings nicht. Die DDR hat keine Arbeitslosen. Selbst den weniger Fleißigen wurde zu einem Berufsabschluss verholfen. Jugendliche trafen sich in Jugendclubs, nicht an Tankstellen oder Bahnhöfen. Wir haben der Nachwelt keine Milliardäre übereignet, aber auch keine Bettler und Drogensüchtigen. Vielleicht existierten auch schon Neonazis, Nationalisten und Rassisten, aber die hissten erst ihre Reichskriegsflaggen, zündeten Wohnheime an, verprügelten Ausländer und schlugen manche gar tot, als sie die Freiheit dazu bekamen. Von der DDR-Führung war ihnen diese Freiheit verweigert worden. Die DDR zerbrach im Kampf der Systeme. Unser Traum vom sich entwickelnden Sozialismus zerschellte auch an unseren eigenen Schwächen, an unzureichender Informationspolitik, an mangelnder Nutzung der verfassungsmäßig garantierten demokratischen Rechte, an Versorgungsengpässen und Bürokratie, oft auch an Engstirnigkeit und Engherzigkeit, Die Wirklichkeit entfernte sich stärker von den Idealen, was große Teile der Bevölkerung 1989-90 nicht mehr hinnahmen. Doch die DDR zerbrach nicht an Protestmärschen und Mahnwachen. Seit die DDR als soziales Korrektiv fehlte, stieg die soziale Kälte. Die Schere zwischen den Armen und den Reichen öffnete sich weiter und weiter. Inzwischen ist die Kluft geradezu obszön. Klientelparteien veruntreuen die Kassen des Gemeinwohls. Aber der Widerstand wächst. Soziales Interesse aus fast allen Spektren der Gesellschaft zwingt die bürgerlichen Parteien zur Diskussion über die gröbsten Auswüchse. Wenn dort mit der gleichen Energie gehandelt worden wäre, mit der die DDR und ihre Institutionen geschleift wurden, wäre es um den inneren Frieden in Deutschland besser bestellt. Nein, es wird ihnen nicht gelingen, die DDR zu einer Fußnote der deutschen Geschichte herabzuwürdigen. Sie ist mindestens ein Kapitel und nicht das schlechteste. Man kann mir vorwerfen, ich idealisierte die Deutsche Demokratische Republik, mag sein. Na und? Mir ist wichtig, Wissenschaftler, Politiker, Geistesschaffende und Öffentlichkeitsarbeiter zu mehr Wahrhaftigkeit zu motivieren, wenn sie über die DDR und die Menschen urteilen. Es geht nicht nur um Gerechtigkeit gegenüber den Lebenden, sondern auch um Verantwortung gegenüber den nach uns Kommenden. Nicht die Geschichte wird über die DDR urteilen, sondern die Menschen werden es. Noch leben wir Zeitzeugen. Und wenn wir irgendwann nicht mehr da sind, leben wir in den Erinnerungen unserer Kinder und Enkel. Aber solange Leben in mir ist, werde ich mich dafür engagieren, dass die Welt mit Krieg und Ausbeutung nicht so bleibt, wie sie ist. Am Ende aber ist jeder, sei er im Leben noch so hoch gestiegen, doch nur Mensch. Sein wichtigster Anker bleibt die Familie. Ich freue mich auf jede Begegnung mit der meinen. Der plötzliche Tod meiner Erika am 4. März 2017 war für mich ein Schock, den ich bis heute nicht überwunden habe. Wir waren 56 Jahre glücklich verheiratet. Ich habe ihr allerhand zugemutet. Gerade hatten wir in Rostock eine Wohnung erhalten, da holte mich der Zentralrat der FDJ nach Berlin. Das bedeutete Wochenendehe. 2 Jahre später ging ich für 3,5 Jahre nach Moskau. Wir sahen uns 2-mal im Jahr. Sie war bis zum Schulanfang unseres ersten Sohnes faktisch alleinerziehende Lehrerin bei vollem Stundenplan. Auf unsere beiden Söhne Karsten und Thorsten waren wir stolz. Und ich bin es noch immer. Dass sie umsorgt aufwuchsen, ist vor allem Erika zu danken. Sie war im besten Sinne des Wortes ein Familienmensch. Am wohlsten fühlte sie sich, wenn sie uns alle um sich herum hatte. Als sie die Familie mit den Schwiegertöchtern vergrößerte, nahm sie diese wie ihre eigenen Kinder an. Erika war in guten wie in schlechten Zeiten auch politisch meine engste Vertraute. Sie war meine ehrlichste Kritikerin. Wenn ich ihr meine Texte zum Lesen gab, konnte ich sicher sein, dass ich sie mit kritischen Anmerkungen zurückerhielt. Sie war ein starker Charakter, hat mich bei meiner schwierigen Arbeit im Politbüro unterstützt, indem sie mir den Rücken völlig frei hielt. Sie stand ohne Wenn und Aber auch in der Zeit der politischen Verfolgung und der Haft an meiner Seite. Ich vermisse sie sehr. Inzwischen sind es meine Söhne, meine Schwiegertöchter, meine 3 Enkel mit ihren Partnern und nun auch schon 3 Urenkel, die mir die Energie geben, mit meinen fast 90 Jahren noch aktiv im Leben zu stehen. Ich werde mich so lange wie möglich dafür engagieren, dass meine Kinder und Kindeskinder keinen Krieg erleben und sich weltweit erfüllt, was Johannes R. Becher uns aufgab, dass nie eine Mutter mehr ihren Sohn beweint.
6: Das Dossier.
4: Im Normalfall hat unser Hardy immer das letzte Wort in der kleinen Audiodatei.
7: Marcello, deine Sendung war wieder wunderbar. Die Welt steht auf dem Kopf und wir hängen unten dran. Christian Anders ist auch ein lustiger Typ. Ich war mit dem mal ein bisschen unterwegs, eine Zeit lang musikalisch. Und der ist sehr unterhaltsam, der Kollege. Ne? Hat viel zu erzählen. Aber da steckt auch ein bisschen was drin, wo ich so denke, ja, der hat ja nicht so unrecht, der Kollege. Ich wünsche dir einen schönen Tag, Marcello. Und immer schön entspannt bleiben und lächeln.
8: Welche Waffe hat das Kind, gegen die wir wählen sind? Ein Lächeln.
4: Ein Hoch auf Christian Anders. Wer den Hardy nicht kennt, Krischkowski, einer unserer besten Gitarristen. Mit Pink Floyd Tracks auf der Bühne kannst du nachts um 3 anrufen und sagen, spiel mir The Dark Side of the Moon.
9: Ich heiße Howard Carpenter.
4: Oh, Howard, mein Freund.
10: Lieber Gott, wenn es dich gibt.
4: Apropos lieber Gott. Grüßen wir dessen Stellvertreter auf Erden, J.D. Vance. Und natürlich in Köln, auch am 1. Mai.
11: Allahu Akbar, Allah.
4: Z. 2026, 1. Mai 2026, liebe Arbeiterklasse, Freitag die kleine Audiodatei.
6: Wasser predigen und Wein trinken.
4: Na klar, Svetlana.
9: Ich schlage vor, das Glas zu heben und zu trinken.
4: Timmy schwimmt erfreut, Till Backhaus, Umweltminister Mecklenburg-Vorpommern, SPD.
12: Das ist richtig.
4: Und wir fahren, der Tankrabatt startet.
12: Und wir können doch alle dem Herrgott dankbar sein, dass wir in einem solchen Land leben wie der Bundesrepublik Deutschland.
4: Ein paar Mal können wir es vielleicht noch durchqueren. Trump greift Friedrich Merz an, er solle sich um sein kaputtes Land kümmern. Außenminister Wadefuhl nennt Trump-Posting gar keine Mitteilung. Gesprochen auch über Abzug der US-Truppen aus Deutschland, auch aus Italien und Spanien. Auch Dmitri Medvedev grüßt Deutschland und die EU. Er meint, diese werde von Idioten geführt. Er warnt vor einer nuklearen Katastrophe. Eger, erst morgen. Russland feiert den Tag der indigenen Völker, ratifiziert ein Abkommen über militärische Zusammenarbeit mit Nicaragua, baut das iranische Atomkraftwerk Bushehr weiter. Die USA starten eine Initiative zur Straße von Hormuz. Die Gegner Russland und China sind von dieser ausgeschlossen. Teheran sieht die Blockade durch die USA zum Scheitern verurteilt. Großbritannien erhöht seine Terrorwarnstufe. Islamisten beginnen mit der Blockade von Malis Hauptstadt. Gestoppt die Gaza-Flotte mit Hilfsmitteln. Rom und Berlin rügen Israel. Ich hoffe doch aber nicht zu viel.
13: How dare you?
4: Brasilien, ein Veto gegen die Strafmilderung von Ex-Präsident Bolsonaro wurde aufgehoben. Ob russischer Teilnahme, die Jury der Biennale tritt geschlossen zurück. Und auch zurück, also gestoppt, sozusagen, den Rückbau seiner Atomkraftwerke. Belgien und am 1. Mai Egon Krenz.
14: Russland hat Deutschland noch nie angegriffen. Noch nie. Aber zweimal hat Deutschland Russland angegriffen.
4: Von Linksextremismus zum gesicherten Rechten.
15: Einen Krieg gegen Russland.
4: Diese Pazifisten, Angst vor ein bisschen Atomkrieg.
16: Alles für die Freiheit aufzugeben, das ist Freiheit.
4: Aber die deutschen Eichen werden wanken. Wolken, Regen, Wind, Gewitter. Ab morgen von West.
17: Marcello, fröhlich sein.

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Seit über 60 Jahren, seit meiner Kindheit, stehe ich nun schon auf den Brettern, die die Welt bedeuten. Natürlich bin ich da ganz vielen Kollegen begegnet. Und mit manchen habe ich sogar ein Duett gesungen. Oder es gab herzliche Begegnungen hinter oder vor der Bühne. Und von vielen habe ich natürlich ein musikalisches Souvenir mit persönlicher Widmung bekommen. Und da habe ich mir mal gedacht, in dieser Sendung eben diese Kollegen, die mir diese persönliche musikalische Widmung gegeben haben und zur Erinnerung, einfach mal heute zu spielen. Und ich lade Sie ganz herzlich ein. Es hat einfach viel Spaß gemacht beim Kram, als ich, ach, wen hast du nicht alles getroffen, habe ich gedacht. Mein Gott, zum Beispiel eine Begegnung mit Udo Lindenberg, mit Udo. Werde ich nicht vergessen, 1989 in Hamburg. Die Mauer war noch nicht gefallen, aber ich arbeitete schon seit 1986 im Westen, weil ich da eine Einladung hatte auf dem Traumschiff MS Berlin. Und auf der Rücktour, wir haben dann auch in Hamburg schon etwas produziert. Ja, und ich war mit meiner Band, mit den Evergreen Juniors, mit denen ich auch zwischendurch Galakonzerte auf Sylt gemacht habe, war ich dann in Hamburg im Studio. Und hinterher sind wir dann schön, ich habe ein Lied gesungen, mein Schiff ist die Berlin, der Reeder hatte mir das geschrieben. Und hinterher sind wir dann schön ins Adlon gegangen, das berühmte Hamburger Hotel Adlon. Wen haben wir da getroffen? Ja, wie schon sagte Udo, er war ein ganz herzlicher und freundlicher Typ und schenkte mir spontan seine gerade herausgekommene LP, die da hieß, vielleicht erinnern Sie sich noch, Bunte Republik Deutschland. Ha, und das ist sowas von zeitgemäß. Und jetzt habe ich Ihnen etwas ausgesucht und dann wünsche ich einfach ganz viel Spaß bei unserem Udo.

Das war Udo Lindenberg und diese Begegnung habe ich auch nie vergessen und mein Herz geschlossen, weil er war so freundlich zu seiner Ostkollegin. Trüggerchen, wir haben geplaudert, wir haben ein Weinchen getrunken. Ja, und deswegen habe ich mir gedacht, jetzt habe ich noch ein Lied ausgesucht. Weißt du, wie viele Sternlein stehen? Ja, beim Udo bestimmt Millionen. Für ihn alleine, die Fans, die Fans.

Udo Lindenberg. Ich werde diese Begegnung 1989 im Hotel Adlon nie vergessen. Und beim Durchhören seiner Songs und der LP Bunte Republik Deutschland habe ich doch etwas gefunden, wo ich gedacht habe, das hört man ja ganz selten. Der Titel heißt ganz einfach 16 Jahre. Und das ist der neue Text auf Dalidas. Er war gerade 18 Jahre. Und da habe ich mich gefreut. Und deswegen macht das Spaß, in den Alpen rumzukramen. Man ist, boah, das war ja alles unsere Jugendzeit. Und dann habe ich mich gefreut, weil gerade der Song, er war gerade 18 Jahre, den habe ich auch gesungen. Ich habe ein Kabarett-Ensemble, da war ich Mitglied und dann haben wir 6 Jahre lang das Zickenkränzchen gespielt und in diesem Programm habe ich gesungen, er war gerade 18 Jahre. Udo singt, Dalida, als Dalida das Lied aufgenommen hat, da war sie 32. Er war gerade 18 Jahre, und dann sagt sie doch, singt sie zum Schluss, aber ich war ja doppelt 18 Jahre. Das heißt, 2 mal 18 sind 36. Die war 36 und Udo singt natürlich 2 mal 16, die war 2 mal 16, ja. Er war nun schon wieder mit einer Minderjährigen zu Gange, aber nein, war ja Spaß. Und er singt 2 mal 16 Jahre, also 32 war er damals. Und ich habe dieses Lied ja an diesem Kabarett Zickengrenzchen auch gesungen. Und da musste ich, je länger dieses Gastspiel dauerte, habe ich dann natürlich nicht 2 mal 18 Jahre gesungen, sondern 3 mal 18 Jahre. Dann habe ich gesungen 4 mal 18 Jahre. Und dann habe ich gedacht, Regina, irgendwann musst du aufhören. Jetzt musst du einen neuen Text schreiben. Nein, das ist die Erinnerung, meine Lieben. Aber diese Melodie wird nie vergehen. Übrigens, Dalidas Statue auf dem Pariser Friedhof habe ich besucht. Und sie hat ja auch, ist sehr jung schon von uns gegangen, mit Anfang der 50er. Das war sehr tragisch, aber unvergessen ihre wunderschönen Lieder. Und da hören Sie dann noch ein bisschen mehr. Jetzt hören Sie erstmal Udo Lindenberg mit... Ich war 2 mal 16 Jahre. 16 Jahre. Viel Freude beim Hören.

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2: Halten Sie vom Tango.
1: 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Oh.

Zwei ganz smarte Männer. Bevor sie in den Westen sind, haben die mich hier nochmal besucht. Nein, es war, glaube ich, Anfang der 80er Jahre. Ich habe sie jetzt vor 3 Jahren bei irgendeiner Fernsehsendung, habe ich die beiden getroffen. Wir haben uns so gefreut. Und da muss ich sagen, da ist eine wunderbare Tochter entstanden. Eine sehr begabte, die ich gerne höre. Und Ella hat auch so eine warme Stimme und hat wunderschöne Lieder. Und ich wünsche ihr einfach nur ganz viel Glück. H und N.

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0: Steckbrief. Name: Hermann Anders.
1: Ja, das ist er.
0: Größe: 1,85 Meter.
2: Könnte er sein.
0: Haarfarbe: dunkelblond, Augenfarbe: blau. Besondere Kennzeichen: auffällige Narbe an der linken vorderen Halsseite. Wir haben alle Möglichkeiten ausgeschöpft, den Mann zu suchen, Obersturmführer.
3: Wir haben ihn nicht zu suchen, Obersturmführer Menge, sondern zu finden.

Dollar, ein Duo, hervorgegangen aus dem in den 70er Jahren erfolgreichen Vokalensemble Guys and Dolls. Teresa Bassar ist die Frontfrau gewesen und sie singt 2026 Train.

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7: Der Marabu bringt Karaganov im Interview mit Bismarck. Karaganov bringt die Sache so: Die Europäer hätten die Amis in diesen Krieg mit hineingezogen. Das ist ja wohl Trumps Version. Die Europäer hätten dann nun den Krieg an sich gerissen. Tatsächlich haben die Amis sich von dem Projekt verabschiedet und den Westeuropäern, also nicht den Europäern, denn die Russen sind ja auch Europäer, die Kosten und den sonstigen Schlamassel überlassen. Seht zu, wie ihr klarkommt. Die Zuschreibung, ihr seid schuld, ist überdeutlich. Karaganov bekundet die Distanz der hauptströmigen Russen zu den westlichen Ideologiemoden, Gender, LBTQ, Ismen und so weiter. Ich ergänze, sie haben lange mitgemacht. Die Westler haben den Ideologiebogen einfach überspannt, denke ich. Zwar machten Maidan und Russenhasspropaganda 2014 und so weiter schon Umkehrungen nötig für die Russen. Aber sie haben ja doch lange Geduld gehabt, als die Westler Sputnik nicht wollten, also diesen Spritzstoff gegen das angebliche Virus, war es wohl zum einen immer noch eine Enttäuschung. Sie waren hörbar, sichtbar enttäuscht, dass ihre Sensation, die ersten zu sein, die sowas hatten, auf keinerlei positive Resonanz stieß. Sie mussten also noch lernen, dass die ganze Pandemie und deren virale Erklärung Lug und Stunk war. Aber auch eine vorletzte Lektion war es, dass das alles falsch ist. Meine Diagnose schon vor 15, 20 Jahren oder noch länger war, das sind alles erfundene, politisch instrumentalisierte Moden, denen die Welt unterworfen wird, dass die Westler selbst zum einen führend seien in allem, was modern ist, und den anderen diktieren, was sie zu tun und zu denken hätten. In meiner Jugend waren es unter anderem die langen Haare, die Musiktitel aus dem Westen und die Art und Weise der Erstellung dieser Musiktitel und der Präsentation dieser Musiktitel. Daran hat sich ja nun bisher kaum etwas geändert, aber die richtigen, die diktierten Haarlängen wechseln immer mal. Karaganov datiert den Beginn der Anschwärzung Russlands mit 2009-2012. Das stimmt nicht. Nach meiner Registrierung und Erinnerung haben die Westler gemerkt bzw. entschieden, dass Putin nicht ihr Mann sei, dass sie ihn bekämpfen würden Anfang der 2000er. Und dass sie dessen Politik und Maßnahmen torpedieren wollten. Politowskaja, Litwinenko, Khodorkovsky. Das war alles schon Anfang der 2000er. Allerdings steigerte sich die Anti-Putin, Anti-Russen-Politik von Monat zu Monat, von Jahr zu Jahr. Der Marabu bringt ein Interview mit Daniele Ganser. Was der sagt, könnte man von mir auch erfragen. Allerdings das eine oder andere würde ich schon anders beantworten. Deshalb unter anderem ist er, der Ganser, populär und ich bin weitestgehend Unbekannt. Ganser behauptet zum Beispiel, die Golf von Tonkin-Lüge der Amis sei erst später erkannt worden. Das stimmt nicht. Die bösen parteilichen SED-Staatslehrer der DDR haben mir in der vierten Klasse, als diese Ami-Lüge nagelneu war, gesagt, dass die Amis lügen und die CIA diese Provokation erfunden habe. Viele Deutsche hatten damals ja noch das mit dem hitlerschen Zurückschießen vom 1.9.1939 miterlebt und im Radio gehört. Richtig ist, die Brit-Mehrheitsgesellschaft hat diese Lüge akzeptiert, die DDR-Mehrheitsgesellschaft nicht. Ein wesentlicher Unterschied zwischen den beiden Staaten, der nie thematisiert werden darf, aber auch ein wesentlicher Unterschied in den Themen. Denn kaum mit einem anderen Thema war die Mehrheit der DDR-Bevölkerung so einverstanden mit der SED und mit dem DDR-Fernsehen wie mit dem Thema Vietnamkrieg. Das weist weit über das singuläre Thema hinaus und Daniele Ganser hat keine Ahnung, also wird er gesendet und gehört, ist populär und beliebt und man glaubt ihm. RT bringt, und das war mir in den letzten Jahren nicht untergekommen, der Hendrik Streeck ist Vogue. Mit seinem Mann sei er nun Vater geworden. Ich bin da altmodisch, man sollte sich entscheiden, entweder oder. Wenn Mann Vater sein will, muss man eben den katholischen Ekel vor dem Weib überwinden. Wenn man das nicht will, kann, soll, muss man das Vatersein anderen überlassen, am besten denen, für die es kein Ekel ist, sondern erstrebenswert, bewundernswert, schön. Wie zufällig nun wieder, dass ein Woker die Pandemie-Propaganda dermaßen mitgemacht und begründet und befeuert und schön geredet hat. Ach ja, statt altmodisch kann man auch vernünftig sagen oder humanistisch oder deutsch, patriotisch, widerständig. Good morning. Ich wache recht früh auf und höre, gegen meine Gewohnheit im Bett liegend, Antenne Brandenburg, also Hörfunk, eine halbe Stunde lang. Nur Brit- und Ami-Lieder, gern Ende der 60er und Anfang der 70er Lieder, die ich seit dem Ende meiner Kindheit und Anfang meiner Jugendzeit kenne. Von San Francisco erzählen sie die vermeintliche Entstehungsgeschichte. Die Entstehungsgeschichte von DDR-Liedern werden nicht erzählt. Würden sie erzählt, könnte, dürfte es nicht so positiv unkritisch sein wie die Erzählung von San Francisco. Es sind fast alles Lieder, deren Intros schon bekannt vorkommen. Bei einigen erkenne ich auch gleich, um welches Lied es geht. Am Ende der halben Stunde dann Frau Humpe mit einer Ansage und ein Lied der Zweiraumwohnung. 90er oder 2000er Jahre Herkunft. Die Nachrichten werden dann inkonsequenterweise auf Deutsch gesendet. Ich denke ja, wenn schon, denn schon, sollten sie die in Ami-Englisch senden. Antenne Brandenburg sendet offiziell ja für sogenannte Ostdeutsche. Die DDR hat es nie gegeben, außer als Schreckensort. Auf keinen Fall als Herkunftsort sendenswerter Lieder. Quod erat demonstrandum. Radio. Der Marabu bringt Jan Zong-Kings neues Lied zum Thema Musterung. Ein wirklich schöner neuer Schlager. Lernen mit Schlagern. Das Motto des Marabus.

0: Auf linken Kanälen lese ich Frohlocken über den nunmehrigen Zusammenbruch des Kapitalismus. Und ich lese Gleichsetzungen des Ungleichen, nämlich über den angeblichen Imperialismus der Chinesen und der Russen und einigen anderen meines Erachtens Quatsch. Mehr, ich antworte des Öfteren in etwa wie folgt. Ich bin bei allen Zusammenbruchsfantasien vorsichtig und verweise gern darauf, was aus den Zusammenbrüchen des Kapitalismus 1918 und 1945 geworden ist, siehe Ahlener Programm der CDU. Es ist freilich ein Unterschied, ob ich Krieg zum eigentlichen Frieden erkläre. Das kenne ich schon aus den Pfaffenkellern der DDR der 80er, vorgegeben von den GEZ-TV-Machern. Oder ob ich Frieden zum Frieden erkläre, ob ich einem System im Niedergang, USA, EU, NATO und so weiter, den Zusammenbruch zuschreibe oder einer Staatengruppe im Aufstieg BRICS. Ob man die traditionellen Kolonialstaaten der unendlichen Verlängerung ihres Imperialismus bezichtigt oder China und Russland, die nie Kolonien hatten. Was chinesische Investitionen in Afrika und Lateinamerika angeht, übrigens haben die Amis gerade zig Milliarden chinesischer Investitionen in Venezuela massivst entwertet. Da sollte man sich keine Beißreflexe mittels Signalwortpropaganda antrainieren lassen. Es kommt auf die Qualität der Verträge und des Gesamtverhaltens an. Ganz konkret. Die chinesischen Genossen können weltweit nicht so tun, als agierten sie nicht in einer kapitalistischen Welt. Die hiesige Hasspropaganda wider China beruht nicht zuletzt darauf, dass die Afrikaner zum Beispiel zunehmend die Chinesen optionieren. Das hat Gründe. Die sind real, werden hier aber nicht gesendet und wenn dann, nur in denunziatorischer Form. Es ist nicht allzu schwierig, Gegendarstellungen zur hiesigen Propaganda zu erhalten. Die chinesische Botschaft bzw. die Genossen in Peking offerieren einiges, auch in Deutsch, via www.
1: Drei Chinesen mit dem Kontrabass saßen auf der Straße und erzählten sich was.
0: Im MIMA, also im Mittagsmagazin des GEZ-Hauptsenders, Reklame für DDR-Möbel aufgearbeitete. Hellerau. Enorm hohe Preise werden genannt. 1990 war das alles für den Müll. In den Hauptnachrichten heute wieder die totale Absage an den Palast der Republik mit Sätzen wie: Die DDR wollte sich in neuem Glanz zeigen. So, so. Sie wollte und hat nicht. Sie zeigen den Glanz, sprechen aber so, als sei er keine Realität gewesen, sondern nur ein Wollen ohne Erfüllung und als sei republikanisch-sozialistischer Glanz etwas Schlechtes, etwas Negatives. Der Palast sei ein kultureller Mittelpunkt Ostberlins gewesen. Quatsch, kein DDR-Bürger war je in Ostberlin. Auch kein Dresdner und Erfurter oder Rostocker, nicht zwischen 1976 und 1989. Also kann der Palast auch kein kultureller Mittelpunkt in Ost-Berlin gewesen sein. Wegen seiner Lampen sei er vielen im Gedächtnis geblieben, wird weitergelogen. Den Lampen aus Leipzig verdanke der seinen Spitznamen Erichs Lampenladen, nein, der Rias, Lügel, ARD-Propaganda bringen die Lampen immer und immer wieder in Erinnerung und auch diesen Namen, der kein Spitzname ist, sondern einer des Propagandastumpfsinns aus dem Westen. Ansonsten erinnert man die Kubatur des Gebäudes, das stadtplanerische Ensemble und die vielen schönen Veranstaltungen, das Moderne, das Schöne, das Offene, das Sonnige, zum Beispiel des Festivals des politischen Lieds. Das ganze große Foyer wurde bespielt bei freiem Eintritt, beste Stimmung, junge Leute, Mittelalte, Alte, Inländer, Ausländer, Völkerfreunde, Funktionäre und Nichtfunktionäre, Sänger und Hörer und Tänzer und überhaupt lebensfreudige Menschen. Gysi lügt in der Originalaufnahme von 1990 in der Volkskammer. Die Volkskammeristen, also deren kohlgesteuerte Mehrheit, hätten den Untergang der DDR beschlossen. Nein, die DDR war kein Schiff oder Boot und schwamm nicht. Ist also auch nicht untergegangen. Das Mehrheitsvotum war ein Ami-Brit gesteuerter Verrat und dieser Verrat verschwindet sprachlich mit dem Untergangsgelaber. Die Doku, die mit diesem Gequatsche beworben wird, heiße Honeckers Traum aus Marmor und Asbest. Aha, und wann hätten Sie mal von Adenauers oder Brandts oder Kohls oder Merkels oder Merzens Traum gelabert? Wessen Traum war das ICC in West-Berlin? Wir werden es nicht erfahren, nicht aus Ihren Dokus, denn Ihr Politsprech ist total asymmetrisch, so asymmetrisch, dass die meisten es gar nicht mitkriegen. Stalins Gulag, Honeckers Traum, aber nie Roosevelts oder Trumans Bombe auf Nagasaki und Hiroshima, nie Nixons Krieg, nie Reagans Lügen und Gefängnisse, nie Clintons Kriegsverbrechen. Der Palast sei schließlich wegen Asbestbelastung geschlossen und abgerissen worden, sagt die Erklärtusse. Nein, das ICC steht immer noch. Da spielt derselbe Asbest aus dem Westen keine Rolle. Man muss kein Baufachmann sein, um zu wissen, dass man wegen Asbest nicht ein ganzes Riesengebäude zerkloppen musste. Wie man kein Mikrobiologe sein muss, um festzustellen, dass es keine Übersterblichkeit gab 2020, da die Übersterblichkeit die Begründung für die sogenannten Lockdowns war und dass Lockdowns keine deutschen Wörter sind. Also die Benennung dieser ganzen Hysterie. Rechtswidrig ist, da Amtssprache und Gerichtssprache deutsch sind, angeblich laut Gesetz. Aber wen kümmern Gesetze? Wen kümmert die Wahrheit? Wen kümmert die Sprache der Verlogenheit und der Verblödung? Vermutlich glauben die jungschen Idioten, die heutzutage die Palastlügen sprechen, tatsächlich, was sie sagen. Diese Lügen werden nun schon so lange und so oft wiederholt. Keine Goebbels-Lüge hatte zu Goebbels Lebzeiten eine solche Wiederholungsrate über 2-3 Generationen.
2: Das Dossier. Berührt hat mich ein Text vom Leipziger Rechtsanwalt Alexi Dankwart, mit dem ich hier auch schon in diesem Format sprach und Kontakt teilte. Vor 3 Jahren verließ er Deutschland, lebt in Moskau, zieht Zwischenbilanz, beobachtet die Entwicklungen in Deutschland, Europa und der Welt aus der Ferne mit zunehmender Sorge. Anfangs war er nur einer von wenigen, der einen neuen Weltkrieg, einen Eroberungs- und Vernichtungsfeldzug des kollektiven Westens gegen Russland und alle Russen anrollen sah. Heute sprechen viele, auch viele Offizielle in Russland davon, dass man kurz davor, wenn nicht gar mittendrin wäre. Dankwart, bewahrheitet sich dies, werde ich hier sterben. Hier bei meinem Volk erteilt sein Schicksal. Als er ankam, war Moskau pulsierend, modernisiert, infrastrukturell vorne, Fußwege mit Granitplatten gepflastert, Technik auf dem neuesten Stand. Wenngleich auch erste Drohnen einschlugen. Auch nach 3 Jahren stellt er fest, wer Moskau besucht, wird vom Krieg nichts merken. Aber auch, es wird weiter gebaut, aber deutlich langsamer. Zum Teil merken das nur Eingeweihte. Dankwarts aktuelle Grundstimmung pessimistisch. Zu deutlich klopft der Weltkrieg an die Tür. Der Irankrieg zeigt, der Westen kenne keine Grenzen mehr. Sieht sich zu allem befugt. Für ihn das Schlimmste, er sieht keinerlei Bewegung in den Köpfen der Deutschen und der sonstigen Europäer. Nichts wurde begriffen, nichts neu bewertet, nichts wird bedacht. Er schließt, die westlichen Eliten ziehen ihren teuflischen Plan durch und die Massen sind erstarrt wie ein Reh im Scheinwerferlicht des auf es zurasenden Autos. Bleibt es so, sind wir alle geliefert. Ob in Moskau, ob in Berlin, die Uhr tickt. Ich teile Dankwarts Sicht, sehe dieses Format auch als eine Art Tagebuch, habe tatsächlich innerlich auch mit Leben abgeschlossen, bin bereit, dem Tagträumer aber kürzlich Dose Fisch für 1 Euro, nach Atomkrieg schlabbern, gut ist Jod. Vorgestern Abend übrigens haben wir einen ähnlichen Schlag gehört und schon Schreck bekommen, aber es war nur ein gestapelter Holzhaufen, der in sich zusammenbrach. Umso aufrechter in diesem Donnerstag, der 2. Mai 2026, die kleine Audiodatei. Slowakei, Ungarn, Serbien gleich nach...
3: Mojtaba Hemini wurde zum obersten Führer ernannt.
2: Und nun sprach der fromme Mann zu den Seinen und zu uns. Der Öffentlichkeit weiter fernbleibend droht er den US-Amerikanern auch mit nuklearer Macht.
3: Und nun die weiteren Nachrichten.
2: Richtig, Svetlana, Serbien, Ungarn, Slowakei, direkt nach Weißrussland. Alexander Lukaschenko führte Telefongespräche mit dem iranischen Präsidenten. Man beging den 1. Mai, Existenzminimum im Land erhöht. Belta berichtet 2,5%.
4: Дорогие белорусы.
2: Zum 1. Mai leistet der slowakische Ministerpräsident Robert Fico eine Nachtschicht in einer Bäckerei, fordert die Erhöhung des Mindestlohns. Ein Populismus-Klassiker. Neues serbisch-russisches Abkommen über Lieferungen radioaktiver Isotopen. Präsident Vucic betont, es wäre pharmakologische Forschung in Bosnien mutmaßt, man den Bau einer Atombombe. Und der designierte ungarische Ministerpräsident fordert mehr Rechte für die ungarische Minderheiten der Ukraine. Ein altes Thema, zumindest hier bei mir. Nicht nur die Russen sind unterdrückt in der Ukraine, auch die Ungarn in Transkarpatien. Das sind über 100.000 Menschen.
3: Bundeskanzler Friedrich Merz, 70 Jahre alt.
2: Immer im Einsatz für die Ukraine. Wie schon am Reichstagsgebäude steht, dem ukrainischen Volk verpflichtet. Kraftwerk im Industriehafen der Stadt Lubmin soll an die Ukraine verschenkt werden.
5: Wir stehen an der Seite des ukrainischen Volkes. Ohne Wenn und Aber.
2: Slava Ukraine. Auch von mir ein entsprechendes Heil.
6: Und Regie, bitte mein letztes Hemd raussuchen.
2: Zelensky soll über den Nord Stream Anschlag nicht nur informiert sein, er soll ihn aktiv unterstützt haben. Es enthüllen Bücher von Oliver Schröm und Ulrich Thiele. Der ukrainische Taucherspaß unter Umständen eine Ablenkungsaktion, um das Wirken der CIA zu verschleiern.
7: Macht Nord Stream 2 auf.
2: Erstmal Druschbar zu, nun auch die Tagesschau aus. Ausführlich. Zum Ölstopp für Deutschland. Die ER 80% Kerosin aus Schwedt. Dank Lagerbestände Mai noch Auslastung von 85-90%. Dann geht es auf 70% runter. Schwedt kann dann nicht mehr wirtschaftlich geführt werden. Man nennt ein paar Möglichkeiten. Rostock, polnische Stichleitung in Druszpa. Alles zeitaufwendig oder eher nicht oder zu wenig. Wie ich auch hier vor Wochen genannt Leuna und die besondere Ölqualität aus Russland. Alles in allem. Kauft Schuhe.
8: Die scheiße Haut gaben dir.
2: Buckelwal Timmy, Kurs auf norwegische Küste.
9: Ich habe sowas noch nicht erlebt. Für mich ist die Hölle.
2: Es leitet der Umweltminister Mecklenburg-Vorpommerns, Till Backhaus, SPD.
10: Das ist richtig.
2: Schwarz-Grün kommt voran in Baden-Württemberg. Koalitionsvertrag. Der Bund will die Lebensmittelreserven ausbauen für die Versorgung der Bevölkerung.

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2: Das war Musik aus der Hauptstadt. Nun Monika Hauf und Klaus-Dieter Hinkler. Beständig für gute Laune im Arbeiter- und Bauernstaat.

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Mit der Luftfracht angelehnt an die gleichnamige Sendung von Radio DDR1 mit Peter Nizella, der musikalischen Luftfracht. Er moderierte die musikalische Luftfracht von 1970 bis zur Einstellung im Zuge der Reform des DDR-Rundfunks, besser gesagt der Einstellung.

Die Tornados mit Telstar, die charismatische Einleitungsmusik der original musikalischen Luftfracht. 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

0: Auch die Ungarn hatten ihre internationalen Pop-Sampler aufgelegt in der Luftfracht. 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
0: Landebahn 7, ein bulgarischer Sommerregen, Slatni Struni.

0: meine Damen und Herren, da der Geogostik, Ladies and Gentlemen, Madame Monsieur, soeben gelandet ist eine Maschine mit musikalischer Luftkraft.
1: Eine Expresslandung aus Australien auf Landebahn 4. Die Screaming Tribesmen. Sie besingen ein Igloo hier in der Luftfahrt.

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1: 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Mit dem Vermerk Novum landeten am Montag auf dem Flughafen Bandkartons vom rumänischen Rundfunk.

0: Novum aus Rumänien. Aber das war 1984. Markela Alexandru auf DDR 1.
1: Guten Tag, schöne Fans.
2: Auf Stadtbahn 6. Genesis.

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0: 1984 aus Österreich, Maria Urbanek, Goodbye.

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2: Letzte Ausgabe 600, 1991.
3: Mit Peter Nitzela am Mikrofon. Hallo und willkommen. Das ist die Luftfrachtausgabe 600. Jahresabschluss und Jubiläum zugleich. Also doppelter Anlass für eine Extra-Ausgabe mit den Hits des Jahres 91. Nur fliegen ist schöner.
2: Da war auch ein Gast anwesend.
4: Meine Damen und Herren, дорогие гости, ladies and gentlemen, mesdames, messieurs. Soeben gelandet ist eine Maschine mit musikalischer Luftfracht.
5: Ja, einer wirklich sehr echt. Sie war sogar die Chefin des Teams, die Hannelore. Und gemeinsam mit ihrem Mann haben wir dann sogar dann die Abschlussgeschichte der Luftfracht feiern können.
2: Vorher aber die Frage vom MDR gestellt 2022. Wo war Peter Nitzela am 9. November 1989?
5: Am 9. November war ich in einer Gaststätte essen, und zwar in dem Restaurant Moskau in der Karl-Marx-Allee in Berlin. An meiner Seite war Gregor Gysi mit seiner Assistentin, die ich eingeladen hatte. Gregor Gysi war zu dem Zeitpunkt einer der Anwälte in dem großen Rechtsanwaltsbüro, was damals in Berlin bestand und die meine Scheidung durchgebracht hatten. Man empfahl mir damals noch ein bisschen so Gutwillverhalten, aber diese Wendegeschichten, die haben mir dann alles total durcheinander gebracht. An diesem Abend saßen wir in dem Restaurant und wollten noch einen Nachtisch bestellen. Und der Kellner kommt aus der Küche und sagt, wir bedienen nicht mehr, wir machen jetzt hier zu. Ein gutes Restaurant, ja, und diese Worte. Aber er sagte dann auch zur Begründung, wir sitzen in der Küche und man hat die Mauer geöffnet. Wir wollen dahin. Und das hatten wir dann auch. Ja. Wir versuchten also in die Bornholmer Straße zu kommen, das war der nächste Grenzübergang in Berlin. Und dort werde ich nie vergessen, dass die Menschen in 16er-Reihen, wie nach dem Ende eines Fußballspiels, dahin strömten an diesen Grenzübergang. Und dort alles zur Seite geräumt war, was an Betonkreuzen und dergleichen war. Und dass einer der hauptamtlichen Führungsoffiziere mit dem Rücken an diesem Wachturm stand, in voller Uniform, und sich immer weiter zurückzog an die Wand dieses Turms. Und in seinen Händen hielt er eine violette Chrysantheme, die ihn irgendjemand geschenkt hatte, der durchziehenden Gruppen. Gut, kam er auf der nächsten Seite an in West-Berlin, eine Gaststätte, wie sie überall in Berlin sind, ging rein, und wo man uns dann schon begrüßt und sagt, ihr kommt aus dem Osten, ja? Man gab uns ein Bier aus und ich fragte einen der Gäste, sag mal, was kostet ein Telefonat hier in der Stadt von euch aus gesehen zu uns rüber nach Ost-Berlin? Und da gab er mir das Kleingeld und ich rief zu Hause an, meine Tochter war am Apparat, die schon geschlafen hatte, und ich sage, Susi, komm, dein Vater ist im Westen. Daraufhin sagte sie nur lakonisch, du spinnst, du bist besoffen. Dann habe ich die Chefstewardess eingeladen, deren Vorspann also so und so viele Male gelaufen war. Ja. Gemeinsam mit ihrem Mann war sie dann bei uns und wir haben im Rundfunkstudio die letzte Sendung präsentiert. Das, was wir jetzt auch noch mal kurz anspielen.
6: Ja, ihr Lieben, die Sendezeit geht langsam, aber sicher zu Ende. Letzte Frage an die Hannelore und den Bernd, meine Studiogäste. Was wünscht ihr euch noch für dieses bevorstehende Fest, beziehungsweise den Jahreswechsel?
7: Ja, ich freue mich, dass wir alle so jung und so optimistisch geblieben sind. Und das wünsche ich uns auch weiterhin.
6: Der Bernd hat seine Kopfhörer nicht auf, deswegen pfeift es ein bisschen.
8: Ja. Hannelore hat im Prinzip ja schon alles gesagt. Ich wünsche mir, dass wir gesund und munter bleiben, trotz aller Widerwärtigkeiten des Lebens, die momentan so durchzustehen sind, für diesen oder jeden. Wir
6: gut
8: bleiben
6: gesagt.
8: Optimist. Und ich möchte ganz am Schluss stellvertretend auch für die Millionen Hörer, die nun über viele Jahre die musikalische Luftfracht gehört haben, dem Peter Nitzela und dem Musikredakteur Karl Lorenz recht herzlich danken. Schönen Dank für die vielen Jahre, für die schöne Musik, für die gute Unterhaltung. Wir wünschen euch beiden toi, toi, toi.
6: Genau. Dankeschön, euch auch. Zum Wohle. Guten Flug, wo auch immer ihr seid. 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
9: Aus Australien beglücken uns die Easy Beats. Hello, how are you? Diese Band war die Urquelle, unter anderem von Easy Deasy und Flash in the Pan. Ein Angebot ihrer Luftfracht, Landebahn 10.

0: Importiert aus der selbstständigen politischen Einheit Berlin West Tangerine Dream 1982 das Mädchen auf der Treppe, Landebahn 1 von Tegel nach Schönefeld.
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0: Checkliste komplett.

0: Eine interessante Koproduktion tschechoslowakischer und jugoslawischer Studios.
1: Der ganze Kram liegt etwas schief, weil ein paar Mädchen attraktiv in schöne Beine am Ufer stehen.
0: Ein Mann

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1: Auf Landebahn 1, ein Import aus Italien. Radio Di Luna, Comanchero.
2: Guten Tag, Schönefeld.

0: Als nächstes Musikimporte aus Skandinavien.
1: So kommen wir zu Aha. Aus ihrem Debütalbum Hunting High and Low, Living a Boy's Adventure's Tale. Dieser wunderbare Titel beschloss die A-Seite der Langspielplatte. Bei uns Landebahn 8.

0: Original eingespielt von Langspielplatte hier bei uns. Aha, Living a Boy's Adventure Tale.
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0: Aus den USA eingeflogen.

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2: Nach dieser Aufnahme aus dem Archiv des norwegischen Rundfunks Musik aus Jugoslawien.
3: Chibuchiba klingt wie Zauberei, aber für uns zwei ist es wahr.
4: Sarajevo!
3: Abends in Sarajevo, erstmals weiße Rosen gab's.
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0: Zwei Brüder aus Großbritannien, You and Cry, DDR 1.

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2: Von unseren russischen Kollegen auf Landebahn 9. Veselyo Rebyata. Uishim Psyegada Berset.

0: 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Lyrik am Sonntag mit dem Schauspieler Hans-Peter Körner im DIFA-Klassiker Lotte in Weimar sah man ihn an der Seite von Lili Palmer und Jutta Hoffmann. 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
1: Ihre Luftfracht, Sonnabend 10 bis 12, DDR 1 mit Rawhide. Frankie Lane. Rolling, rolling.

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0: Auf Landebahn 4 eine Kollegin, die auch im britischen Radio als Moderatorin erfolgreich war. Katrina and the Waves. That's the way.

0: Delta Power in der Luftfracht Sweet Marie. 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
0: Ihre Luftfracht am Samstagmorgen mit Harpo aus Schweden. Movistar. Startbahn für

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2: Der Marabu bringt Karaganov im Interview mit Bismarck. Karaganov bringt die Sache so: Die Europäer hätten die Amis in diesen Krieg mit hineingezogen. Das ist ja wohl Trumps Version. Die Europäer hätten dann nun den Krieg an sich gerissen. Tatsächlich haben die Amis sich von dem Projekt verabschiedet und den Westeuropäern, also nicht den Europäern, denn die Russen sind ja auch Europäer, die Kosten und den sonstigen Schlamassel überlassen. Seht zu, wie ihr klarkommt. Die Zuschreibung, ihr seid schuld, ist überdeutlich. Karaganov bekundet die Distanz der hauptströmigen Russen zu den westlichen Ideologiemoden, Gender, LBTQ, Ismen und so weiter. Ich ergänze, sie haben lange mitgemacht. Die Westler haben den Ideologiebogen einfach überspannt, denke ich. Zwar machten Maidan und Russenhasspropaganda 2014 und so weiter schon Umkehrungen nötig für die Russen. Aber sie haben ja doch lange Geduld gehabt, als die Westler Sputnik nicht wollten, also diesen Spritzstoff gegen das angebliche Virus, war es wohl zum einen immer noch eine Enttäuschung. Sie waren hörbar, sichtbar enttäuscht, dass ihre Sensation, die ersten zu sein, die sowas hatten, auf keinerlei positive Resonanz stieß. Sie mussten also noch lernen, dass die ganze Pandemie und deren virale Erklärung Lug und Stunk war. Aber auch eine vorletzte Lektion war es, dass das alles falsch ist. Meine Diagnose schon vor 15, 20 Jahren oder noch länger war: Das sind alles erfundene, politisch instrumentalisierte Moden, denen die Welt unterworfen wird, dass die Westler selbst zum einen führend seien in allem, was modern ist, und den anderen diktieren, was sie zu tun und zu denken hätten. In meiner Jugend waren es unter anderem die langen Haare, die Musiktitel aus dem Westen und die Art und Weise der Erstellung dieser Musiktitel und der Präsentation dieser Musiktitel. Daran hat sich ja nun bisher kaum etwas geändert, aber die richtigen, die diktierten Haarlängen wechseln immer mal. Karaganov datiert den Beginn der Anschwärzung Russlands mit 2009, 2012. Das stimmt nicht. Nach meiner Registrierung und Erinnerung haben die Westler gemerkt bzw. entschieden, dass Putin nicht ihr Mann sei, dass sie ihn bekämpfen würden, Anfang der 2000er. Und dass sie dessen Politik und Maßnahmen torpedieren wollten. Politowskaja, Litwinenko, Khodorkovsky. Das war alles schon Anfang der 2000er. Allerdings steigerte sich die Anti-Putin, Anti-Russen-Politik von Monat zu Monat, von Jahr zu Jahr. Der Marabu bringt ein Interview mit Daniele Ganser. Was der sagt, könnte man von mir auch erfragen. Allerdings das eine oder andere würde ich schon anders beantworten. Deshalb unter anderem ist er, der Ganser, populär und ich bin weitestgehend unbekannt. Ganser behauptet zum Beispiel, die Golf von Tonkin-Lüge der Amis sei erst später erkannt worden. Das stimmt nicht. Die bösen parteilichen SED-Staatslehrer der DDR haben mir in der vierten Klasse, als diese Ami-Lüge nagelneu war, gesagt, dass die Amis lügen und die CIA diese Provokation erfunden habe. Viele Deutsche hatten damals ja noch das mit dem Hitlerschen Zurückschießen vom 1.9.1939 miterlebt und im Radio gehört. Richtig ist, die Brit-Mehrheitsgesellschaft hat diese Lüge akzeptiert, die DDR-Mehrheitsgesellschaft nicht. Ein wesentlicher Unterschied zwischen den beiden Staaten, der nie thematisiert werden darf, aber auch ein wesentlicher Unterschied in den Themen. Denn kaum mit einem anderen Thema war die Mehrheit der DDR-Bevölkerung so einverstanden mit der SED und mit dem DDR-Fernsehen wie mit dem Thema Vietnamkrieg. Das weist weit über das singuläre Thema hinaus und Daniele Ganser hat keine Ahnung, also wird er gesendet und gehört, ist populär und beliebt und man glaubt ihm. RT bringt, und das war mir in den letzten Jahren nicht untergekommen, der Hendrik Streeck ist Vogue. Mit seinem Mann sei er nun Vater geworden. Ich bin da altmodisch, man sollte sich entscheiden, entweder oder. Wenn Mann Vater sein will, muss man eben den katholischen Ekel vor dem Weib überwinden. Wenn man das nicht will, kann, soll, muss man das Vatersein anderen überlassen, am besten denen, für die es kein Ekel ist, sondern erstrebenswert, bewundernswert, schön. Wie zufällig nun wieder, dass ein Woker die Pandemie-Propaganda dermaßen mitgemacht und begründet und befeuert und schön geredet hat. Ach ja, statt altmodisch kann man auch vernünftig sagen oder humanistisch oder deutsch, patriotisch, widerständig. Good morning. Ich wache recht früh auf und höre, gegen meine Gewohnheit im Bett liegend, Antenne Brandenburg, also Hörfunk, eine halbe Stunde lang. Nur Brit- und Ami-Lieder, gern Ende der 60er und Anfang der 70er Lieder, die ich seit dem Ende meiner Kindheit und Anfang meiner Jugendzeit kenne. Von San Francisco erzählen sie die vermeintliche Entstehungsgeschichte. Die Entstehungsgeschichte von DDR-Liedern werden nicht erzählt. Würden sie erzählt, könnte, dürfte es nicht so positiv unkritisch sein wie die Erzählung von San Francisco. Es sind fast alles Lieder, deren Intros schon bekannt vorkommen. Bei einigen erkenne ich auch gleich, um welches Lied es geht. Am Ende der halben Stunde dann Frau Humpe mit einer Ansage und ein Lied der Zweiraumwohnung. 90er oder 2000er Jahre Herkunft. Die Nachrichten werden dann inkonsequenterweise auf Deutsch gesendet. Ich denke ja, wenn schon, denn schon, sollten sie die in Ami-Englisch senden. Antenne Brandenburg sendet offiziell ja für sogenannte Ostdeutsche. Die DDR hat es nie gegeben, außer als Schreckensort. Auf keinen Fall als Herkunftsort sendenswerter Lieder. Quod erat demonstrandum. 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Der Marabu bringt Yan Zong Kings neues Lied zum Thema Musterung. Ein wirklich schöner neuer Schlager. 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

0: Auf linken Kanälen lese ich Frohlocken über den nunmehrigen Zusammenbruch des Kapitalismus. Und ich lese Gleichsetzungen des Ungleichen, nämlich über den angeblichen Imperialismus der Chinesen und der Russen und einigen anderen meines Erachtens Quatsch. Mehr, ich antworte des Öfteren in etwa wie folgt. Ich bin bei allen Zusammenbruchsfantasien vorsichtig und verweise gern darauf, was aus den Zusammenbrüchen des Kapitalismus 1918 und 1945 geworden ist, siehe Ahlener Programm der CDU. Es ist freilich ein Unterschied, ob ich Krieg zum eigentlichen Frieden erkläre. Das kenne ich schon aus den Pfaffenkellern der DDR der 80er, vorgegeben von den GEZ-TV-Machern. Oder ob ich Frieden zum Frieden erkläre, ob ich einem System im Niedergang, USA, EU, NATO und so weiter, den Zusammenbruch zuschreibe oder einer Staatengruppe im Aufstieg BRICS. Ob man die traditionellen Kolonialstaaten der unendlichen Verlängerung ihres Imperialismus bezichtigt oder China und Russland, die nie Kolonien hatten. Was chinesische Investitionen in Afrika und Lateinamerika angeht, übrigens haben die Amis gerade zig Milliarden chinesischer Investitionen in Venezuela massivst entwertet. Da sollte man sich keine Beißreflexe mittels Signalwortpropaganda antrainieren lassen. Es kommt auf die Qualität der Verträge und des Gesamtverhaltens an. Ganz konkret. Die chinesischen Genossen können weltweit nicht so tun, als agierten sie nicht in einer kapitalistischen Welt. Die hiesige Hasspropaganda wider China beruht nicht zuletzt darauf, dass die Afrikaner zum Beispiel zunehmend die Chinesen optionieren. Das hat Gründe. Die sind real, werden hier aber nicht gesendet und wenn dann nur in denunziatorischer Form. Es ist nicht allzu schwierig, Gegendarstellungen zur hiesigen Propaganda zu erhalten. Die chinesische Botschaft bzw. die Genossen in Peking offerieren einiges, auch in Deutsch, via www.
1: Drei Chinesen mit dem Kontrabass saßen auf der Straße und erzählten sich was.
0: Im MIMA, also im Mittagsmagazin des GEZ-Hauptsenders, Reklame für DDR-Möbel aufgearbeitete. Hellerau. Enorm hohe Preise werden genannt. 1990 war das alles für den Müll. In den Hauptnachrichten heute wieder die totale Absage an den Palast der Republik mit Sätzen wie: Die DDR wollte sich in neuem Glanz zeigen. So, so, sie wollte und hat nicht. Sie zeigen den Glanz, sprechen aber so, als sei er keine Realität gewesen, sondern nur ein Wollen ohne Erfüllung und als sei republikanisch-sozialistischer Glanz etwas Schlechtes, etwas Negatives. Der Palast sei ein kultureller Mittelpunkt Ostberlins gewesen. Quatsch, kein DDR-Bürger war je in Ostberlin. Auch kein Dresdner und Erfurter oder Rostocker, nicht zwischen 1976 und 1989. Also kann der Palast auch kein kultureller Mittelpunkt in Ostberlin gewesen sein. Wegen seiner Lampen sei er vielen im Gedächtnis geblieben, wird weiter gelogen. Den Lampen aus Leipzig verdanke der seinen Spitznamen Erichs Lampenladen. Nein, der Rias, Lügel, ARD-Propaganda bringen die Lampen immer und immer wieder in Erinnerung. Und auch diesen Namen, der kein Spitzname ist, sondern einer des Propagandastumpfsinns aus dem Westen. Ansonsten erinnert man die Kubatur des Gebäudes, das stadtplanerische Ensemble und die vielen schönen Veranstaltungen. Das Moderne, das Schöne, das Offene, das Sonnige, zum Beispiel des Festivals des politischen Lieds. Das ganze große Foyer wurde bespielt bei freiem Eintritt, Beste Stimmung, junge Leute, Mittelalte, Alte, Inländer, Ausländer, Völkerfreunde, Funktionäre und Nichtfunktionäre, Sänger und Hörer und Tänzer und überhaupt lebensfreudige Menschen. Gysi lügt in der Originalaufnahme von 1990 in der Volkskammer. Die Volkskammeristen, also deren kohlgesteuerte Mehrheit, hätten den Untergang der DDR beschlossen. Nein, die DDR war kein Schiff oder Boot und schwamm nicht. Ist also auch nicht untergegangen. Das Mehrheitsvotum war ein Ami-Brit gesteuerter Verrat und dieser Verrat verschwindet sprachlich mit dem Untergangsgelaber. Die Doku, die mit diesem Gequatsche beworben wird, heiße Honeckers Traum aus Marmor und Asbest. Aha, und wann hätten Sie mal von Adenauers oder Brandts oder Kohls oder Merkels oder Merzens Traum gelabert? Wessen Traum war das ICC in West-Berlin? Wir werden es nicht erfahren, nicht aus Ihren Dokus, denn Ihr Politsprech ist total asymmetrisch, so asymmetrisch, dass die meisten es gar nicht mitkriegen. Stalins Gulag, Honeckers Traum, aber nie Roosevelts oder Trumans Bombe auf Nagasaki und Hiroshima, nie Nixons Krieg, nie Reagans Lügen und Gefängnisse, nie Clintons Kriegsverbrechen. Der Palast sei schließlich wegen Asbestbelastung geschlossen und abgerissen worden, sagt die Erklärtusse. Nein, das ICC steht immer noch. Da spielt derselbe Asbest aus dem Westen keine Rolle. Man muss kein Baufachmann sein, um zu wissen, dass man wegen Asbest nicht ein ganzes Riesengebäude zerkloppen musste. Wie man kein Mikrobiologe sein muss, um festzustellen, dass es keine Übersterblichkeit gab 2020, da die Übersterblichkeit die Begründung für die sogenannten Lockdowns war und dass Lockdowns keine deutschen Wörter sind. Also die Benennung dieser ganzen Hysterie. Rechtswidrig ist, da Amtssprache und Gerichtssprache deutsch sind, angeblich laut Gesetz. Aber wen kümmern Gesetze? Wen kümmert die Wahrheit? Wen kümmert die Sprache der Verlogenheit und der Verblödung? Vermutlich glauben die jungschen Idioten, die heutzutage die Palastlügen sprechen, tatsächlich, was sie sagen. Diese Lügen werden nun schon so lange und so oft wiederholt. Keine Goebbels-Lüge hatte zu Goebbels Lebzeiten eine solche Wiederholungsrate über 2-3 Generationen.
2: Das Dossier. Berührt hat mich ein Text vom Leipziger Rechtsanwalt Alexi Dankwart, mit dem ich hier auch schon in diesem Format sprach und Kontakt teilte. Vor 3 Jahren verließ er Deutschland, lebt in Moskau, zieht Zwischenbilanz, beobachtet die Entwicklungen in Deutschland, Europa und der Welt aus der Ferne mit zunehmender Sorge. Anfangs war er nur einer von wenigen, der einen neuen Weltkrieg, einen Eroberungs- und Vernichtungsfeldzug des kollektiven Westens gegen Russland und alle Russen anrollen sah. Heute sprechen viele, auch viele Offizielle in Russland davon, dass man kurz davor, wenn nicht gar mittendrin wäre. Dankwart, bewahrheitet sich dies, werde ich hier sterben. Hier bei meinem Volk erteilt sein Schicksal. Als er ankam, war Moskau pulsierend, modernisiert, infrastrukturell vorne, Fußwege mit Granitplatten gepflastert, Technik auf dem neuesten Stand. Wenngleich auch erste Drohnen einschlugen. Auch nach 3 Jahren stellt er fest, wer Moskau besucht, wird vom Krieg nichts merken. Aber auch, es wird weiter gebaut, aber deutlich langsamer. Zum Teil merken das nur Eingeweihte. Dankwarts aktuelle Grundstimmung pessimistisch. Zu deutlich klopft der Weltkrieg an die Tür. Der Irankrieg zeigt, der Westen kenne keine Grenzen mehr. Sieht sich zu allem befugt. Für ihn das Schlimmste, er sieht keinerlei Bewegung in den Köpfen der Deutschen und der sonstigen Europäer. Nichts wurde begriffen, nichts neu bewertet, nichts wird bedacht. Er schließt, die westlichen Eliten ziehen ihren teuflischen Plan durch und die Massen sind erstarrt wie ein Reh im Scheinwerferlicht des auf es zurasenden Autos. Bleibt es so, sind wir alle geliefert. Ob in Moskau, ob in Berlin, die Uhr tickt. Ich teile Dankwarts Sicht, sehe dieses Format auch als eine Art Tagebuch, habe tatsächlich innerlich auch mit Leben abgeschlossen, bin bereit, dem Tagträumer aber kürzlich Dose Fisch für 1 Euro, nach Atomkrieg schlabbern, gut ist Jod. Vorgestern Abend übrigens haben wir einen ähnlichen Schlag gehört und schon Schreck bekommen, aber es war nur ein gestapelter Holzhaufen, der in sich zusammenbrach. Umso aufrechter in diesem Donnerstag, der 2. Mai 2026, die kleine Audiodatei. Slowakei, Ungarn, Serbien gleich nach...
3: Mojtaba Hemini wurde zum obersten Führer ernannt.
2: Und nun sprach der fromme Mann zu den Seinen und zu uns. Der Öffentlichkeit weiter fernbleibend droht er den US-Amerikanern auch mit nuklearer Macht.
3: Und nun die weiteren Nachrichten.
2: Richtig, Svetlana, Serbien, Ungarn, Slowakei, direkt nach Weißrussland. Alexander Lukaschenko führte Telefongespräche mit dem iranischen Präsidenten. Man beging den 1. Mai, Existenzminimum im Land erhöht. Belta berichtet 2,5%.
4: Дорогие белорусы.
2: Zum 1. Mai leistet der slowakische Ministerpräsident Robert Fico eine Nachtschicht in einer Bäckerei, fordert die Erhöhung des Mindestlohns. Ein Populismus-Klassiker. Neues serbisch-russisches Abkommen über Lieferungen radioaktiver Isotopen. Präsident Vucic betont, es wäre pharmakologische Forschung in Bosnien, mutmaßt man den Bau einer Atombombe. Und der designierte ungarische Ministerpräsident fordert mehr Rechte für die ungarische Minderheiten der Ukraine. Ein altes Thema, zumindest hier bei mir. Nicht nur die Russen sind unterdrückt in der Ukraine, auch die Ungarn in Transkarpatien. Das sind über 100.000 Menschen.
3: Bundeskanzler Friedrich Merz, 70 Jahre alt.
2: Immer im Einsatz für die Ukraine. Wie schon am Reichstagsgebäude steht, dem ukrainischen Volk verpflichtet. Kraftwerk im Industriehafen der Stadt Lubmin soll an die Ukraine verschenkt werden.
5: Wir stehen an der Seite des ukrainischen Volkes. Ohne Wenn und Aber.
2: Auch von mir ein entsprechendes Heil.
6: Und Regie, bitte mein letztes Hemd raussuchen.
2: Zelensky soll über den Nord Stream-Anschlag nicht nur informiert sein, er soll ihn aktiv unterstützt haben. Es enthüllen Bücher von Oliver Schröm und Ulrich Thiele. Der ukrainische Taucherspaß unter Umständen eine Ablenkungsaktion, um das Wirken der CIA zu verschleiern.
7: Macht Nord Stream 2 auf.
2: Erstmal Druschbar zu, nun auch die Tagesschau ausführlich. Zum Ölstopp für Deutschland. IER 80% Kerosin aus Schwedt. Dank Lagerbestände Mai noch Auslastung von 85-90%. Dann geht es auf 70% runter. Schwedt kann dann nicht mehr wirtschaftlich geführt werden. Man nennt ein paar Möglichkeiten. Rostock, polnische Stichleitung in Druzhba. Alles zeitaufwendig oder eher nicht oder zu wenig. Wie ich auch hier vor Wochen genannt Leuna. Und die besondere Ölqualität aus Russland. Alles in allem. Kauft Schuhe.
8: Die scheiße Haut gaben dir.
2: Buckelwal Timmy, Kurs auf norwegische Küste.
9: Ich habe sowas noch nicht erlebt. Für mich ist die Hölle.
2: Es leitet der Umweltminister Mecklenburg-Vorpommerns, Till Backhaus, SPD.
10: Das ist richtig.
2: Schwarz-Grün kommt voran in Baden-Württemberg. Koalitionsvertrag. Der Bund will die Lebensmittelreserven ausbauen für die Versorgung der Bevölkerung im Krisenfall. So viel Freiheit wird da nicht mehr gewünscht sein.
11: Wenn man sagt, die Innenpolitik beantwortet die Frage, wie wir leben und die Außenpolitik, ob wir leben.
2: Jörn Höcke in Thüringen, August 2024, seitdem angespannt. Meldung aus dem UNESCO-Weltkulturerbe-Paradies Erfurt. Kinder schubsten eine 91-jährige Seniorin von einer Bank. Sie ist schwer verletzt. Tagesschau berichtet enge Zusammenarbeit mit Taliban-Diplomaten. Es geht um Abschiebungen. Die Deutsche Bahn bietet künftig Last-Minute-Tickets im Fernverkehr an. Und der DGB Sachsen warnt vor der Abschaffung des 1. Mai als Feiertag, Bericht MDR. Scheinbar beliebig verwendet der DGB den vulgär-marxistischen Begriff neoliberale Mottenkiste. Ihr Pfeifen, niemand nimmt euch das mehr ab. Lieber zum Abschluss heute noch einen von Kim Jong-un. Für die Partei, die die Revolution verwirklicht, ist das Ideengut die schlagkräftigste und auch die einzige Waffe.
12: 좋지, 백이. 2013년 4월 4일. 정량.
2: Die USA ziehen 5000 Soldaten aus Deutschland ab.
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2: 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Wolken ziehen von Westen und Nordwesten nach Deutschland ein. In die nächste Woche überall. Tendenz, Niederschläge, dann wieder kühler und Hochdruck.
14: Moin, moin und ein schönes Wochenende gewünscht.
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2: Das war das Neueste aus der DDR1 Nachrichtenredaktion. Nun schnell zurück zur Musik.

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2: 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Guten Morgen, verehrte Hörerinnen und Hörer. Das Frühprogramm beginnt mit den Nachrichten.
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DDR gratuliert Bertha Kopp in Falkenberg, Kreis Bad Freienwalde, herzlich zum 100. Geburtstag. Berichtet wird aus Rula. Technik nach Maß aus dem Eigenbau. Ein Bild zeigt das Kombinat Fahrzeugelektrik. Vor dem 9. Schriftstellerkongress der DDR berichtet die Kulturseite Erwartungen und Ansprüche an neue Bücher und ihre Helden. Es berichten Klaus-Dieter Schöneberg und Ursula Scholz. Bertolt Brechts Mutter Courage und ihre Kinder steht ab 30. April in zum Teil neuer Besetzung wieder auf dem Spielplan des Berliner Ensembles. Gisela May spielte Courage und Martin Seifert den jungen Soldaten. Ein Karl-Marx-Symposium fand in Bratislava statt. Glock 8 wurde im Fernsehen ausgestrahlt. Nina Lissell gehörte zu den internationalen Gästen. Eine afghanisch-pakistanische Gesprächsrunde ward beendet. Eine neu gebildete Initiative Sportler gegen Atomraketen, Sportler für den Frieden in Berlin-West hat sich gegen den Brüsseler NATO-Raketenbeschluss gewandt. Eine entsprechende Erklärung wurde bisher von mehr als 300 Sportlern der Stadt unterschrieben. Als eine gefährliche Politik hat die niedersächsische Wirtschaftsministerin Birgit Breuel, die kennt man nach der Wende, die Forderung der Reagan-Administration nach einer Einschränkung des Handels mit den sozialistischen Ländern zurückgewiesen. In einem Interview mit der Hamburger Zeit vertrat sie den Standpunkt, der Handel könne ein Sockel sein, auf dem auch Politik vernünftig gemacht werden kann. Das, was die Amerikaner verlangten, sei mit Sicherheit falsch. Wenn solche Maßnahmen zum Tragen kämen, dann würden mindestens 600 mittelständische Firmen in Niedersachsen betroffen, die ihre Mitarbeiter erheblich reduzieren müssten. Berichtet wird, aus der BRD bis zu 43% des Geldes im Monat geht für die Miete drauf. Auch wurde die Berufsverbotspraxis weiter verschärft. Zypern wird berichtet, ein Handelszentrum im Mittelmeer. Im Blickpunkt, wie einheimische Rohstoffe dank neuen Ideen mehr Nutzen bringen. Derbe Schwarte, hochveredelt. In Neustadt-Glewe wird täglich 26.000 Schweinen das Fell gegerbt. Jürgen Nowak und Joachim Viehgut berichten. Erinnert wird, seit 30 Jahren gibt es in der DDR Konfliktkommissionen. Vieles wird im Gespräch geklärt. Als Beispiel dient das Chemiefaserwerk in Guben. Erinnert wird Max Planck. Er formte das physikalische Weltbild um. Uran wurde aus Meerwasser gefiltert. Starker Lärm führt zu Verdauungsstörungen und zum Fernsehen. 12 Uhr mittags. 21.30 Uhr im Ersten, direkt nach Glock 8, Achternstrom. Wie gesagt, mit Nina Lissell. 12 Uhr mittags, in Echtzeit mit Gary Cooper und Grace Kelly. Wow. Im Zweiten, 19.30 Uhr, Rhythmen für junge Leute. 10 runde Jahre. Eine Erinnerung an die Fernsehsendung Rund. Danach von Corleone und Brooklyn. Ein Krimi. Der Sonntag zeigt 16 Uhr den Wunschbriefkasten. Abends schätzen Sie mal. Im Zweiten, Sie tanzen nur einen Sommer. Ein Liebesfilm. Radio DDR 1, Sonnabend, 18 Uhr, die Radio DDR Tippparade, abends unter einem Dach und danach Tanz mit bis Mitternacht. Im Zweiten, 17.30 Uhr, das Kulturmagazin Dialog, danach die Volksmusik, abends Robert Schumann. Der Berliner Rundfunk, 16.30 Uhr, das Schlagermagazin, abends Melodie populär und aus dem Prager Musikleben, die Stimme der DDR vom Band fürs Band, danach die komische Oper, der Barbier von Sevilla. Im Ersten, Radio DDR 1, am Sonntag, 9.15 Uhr, alte Liebe rostet nicht und danach Musik liegt in der Luft und die volkstümlichen Weisen. Abends spielte das Rundfunk-Tanzorchester. Im Zweiten, am Sonntag, der Funkmonolog, die Dame vor Spiegel. Der Berliner Rundfunk, Trend, das Forum populärer Musik, direkt nach dem Interfunk-Journal. Ein interessantes Abendprogramm, Stimme der DDR, Literatur aus aller Welt. In der Deutschen Staatsoper wurde gegeben die Hochzeit des Figaro, in der komischen Oper die Meistersinger von Nürnberg. Im Palast der Republik spielte das Tanzensemble Lutschnika.

Vom Sendeschiff Mebo 2 auch auf dem Gebiet der DDR zu empfangen. Dem von den Schweizern Erwin Meister und Edwil Bollier gegründeten Sender wurde vorgeworfen, nach Sendeschluss im Auftrag des MFS der DDR verschlüsselte Botschaften zu übermitteln. Sendete auf Kurzwelle, Mittelwelle und auch auf UKW. Vom Den Haag-nahen Strand Sreveningen waren die Schiffe zu sehen. Von dort meldet sich jetzt unser holländischer Kollege Viktor Alders, der Piratenradiosendung auf DDR 1. Radio Nordsee International.

0: Jürgen Eger auf DDR 1. Wir sind gleich zurück.
1: 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November, 7. 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November Ilmenau Festhalle, 18. November Pößneck Schützenhaus und am 19. November Staßfurt das Salzland Theater. Regina Toss, Dagmar Gelbke. Friedrich.
2: Halten Sie vom Tango.
1: Auferstehung der Ruinen.

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1: Der Marabu bringt Karaganov im Interview mit Bismarck. Karaganov bringt die Sache so: Die Europäer hätten die Amis in diesen Krieg mit hineingezogen. Das ist ja wohl Trumps Version. Die Europäer hätten dann nun den Krieg an sich gerissen. Tatsächlich haben die Amis sich von dem Projekt verabschiedet und den Westeuropäern, also nicht den Europäern, denn die Russen sind ja auch Europäer, die Kosten und den sonstigen Schlamassel überlassen. Seht zu, wie ihr klarkommt. Die Zuschreibung, ihr seid schuld, ist überdeutlich. Karaganov bekundet die Distanz der hauptströmigen Russen zu den westlichen Ideologiemoden, Gender, LBTQ, Ismen und so weiter. Ich ergänze, sie haben lange mitgemacht. Die Westler haben den Ideologiebogen einfach überspannt, denke ich. Zwar machten Maidan und Russenhasspropaganda 2014 und so weiter schon Umkehrungen nötig für die Russen, aber sie haben ja doch lange Geduld gehabt, als die Westler Sputnik nicht wollten, also diesen Spritzstoff gegen das angebliche Virus, war es wohl zum einen immer noch eine Enttäuschung. Sie waren hörbar, sichtbar enttäuscht, dass ihre Sensation, die ersten zu sein, die sowas hatten, auf keinerlei positive Resonanz stieß. Sie mussten also noch lernen, dass die ganze Pandemie und deren virale Erklärung Lug und Stunk war. Aber auch eine vorletzte Lektion war es, dass das alles falsch ist. Meine Diagnose schon vor 15, 20 Jahren oder noch länger war: Das sind alles erfundene, politisch instrumentalisierte Moden, denen die Welt unterworfen wird, dass die Westler selbst zum einen führend seien in allem, was modern ist, und den anderen diktieren, was sie zu tun und zu denken hätten. In meiner Jugend waren es unter anderem die langen Haare, die Musiktitel aus dem Westen und die Art und Weise der Erstellung dieser Musiktitel und der Präsentation dieser Musiktitel. Daran hat sich ja nun bisher kaum etwas geändert, aber die richtigen, die diktierten Haarlängen wechseln immer mal. Karaganov datiert den Beginn der Anschwärzung Russlands mit 2009-2012. Das stimmt nicht. Nach meiner Registrierung und Erinnerung haben die Westler gemerkt bzw. entschieden, dass Putin nicht ihr Mann sei, dass sie ihn bekämpfen würden Anfang der 2000er. Und dass sie dessen Politik und Maßnahmen torpedieren wollten. Politowskaja, Litwinenko, Khodorkovsky. Das war alles schon Anfang der 2000er. Allerdings steigerte sich die Anti-Putin, Anti-Russen-Politik von Monat zu Monat, von Jahr zu Jahr. Der Marabu bringt ein Interview mit Daniele Ganser. Was der sagt, könnte man von mir auch erfragen. Allerdings das eine oder andere würde ich schon anders beantworten. Deshalb unter anderem ist er, der Ganser, populär und ich bin weitestgehend unbekannt. Ganser behauptet zum Beispiel, die Golf von Tonkin-Lüge der Amis sei erst später erkannt worden. Das stimmt nicht. Die bösen parteilichen SED-Staatslehrer der DDR haben mir in der vierten Klasse, als diese Ami-Lüge nagelneu war, gesagt, dass die Amis lügen und die CIA diese Provokation erfunden habe. Viele Deutsche hatten damals ja noch das mit dem Hitlerschen Zurückschießen vom 1.9.1939 miterlebt und im Radio gehört. Richtig ist, die Brit-Mehrheitsgesellschaft hat diese Lüge akzeptiert, die DDR-Mehrheitsgesellschaft nicht. Ein wesentlicher Unterschied zwischen den beiden Staaten, der nie thematisiert werden darf, aber auch ein wesentlicher Unterschied in den Themen. Denn kaum mit einem anderen Thema war die Mehrheit der DDR-Bevölkerung so einverstanden mit der SED und mit dem DDR-Fernsehen wie mit dem Thema Vietnamkrieg. Das weist weit über das singuläre Thema hinaus und Daniele Ganser hat keine Ahnung, also wird er gesendet und gehört, ist populär und beliebt und man glaubt ihm. RT bringt, und das war mir in den letzten Jahren nicht untergekommen, der Hendrik Streeck ist Vogue. Mit seinem Mann sei er nun Vater geworden. Ich bin da altmodisch, man sollte sich entscheiden, entweder oder. Wenn Mann Vater sein will, muss man eben den katholischen Ekel vor dem Weib überwinden. Wenn man das nicht will, kann, soll, muss man das Vatersein anderen überlassen, am besten denen, für die es kein Ekel ist, sondern erstrebenswert, bewundernswert, schön. Wie zufällig nun wieder, dass ein Woker die Pandemie-Propaganda dermaßen mitgemacht und begründet und befeuert und schön geredet hat. Ach ja, statt altmodisch kann man auch vernünftig sagen oder humanistisch oder deutsch, patriotisch, widerständig. Good morning. Ich wache recht früh auf und höre gegen meine Gewohnheit im Bett liegend Antenne Brandenburg, also Hörfunk, eine halbe Stunde lang. Nur Brit- und Ami-Lieder, gern Ende der 60er und Anfang der 70er Lieder, die ich seit dem Ende meiner Kindheit und Anfang meiner Jugendzeit kenne. Von San Francisco erzählen sie die vermeintliche Entstehungsgeschichte. Die Entstehungsgeschichte von DDR-Liedern werden nicht erzählt. Würden sie erzählt, könnte, dürfte es nicht so positiv unkritisch sein wie die Erzählung von San Francisco. Es sind fast alles Lieder, deren Intros schon bekannt vorkommen. Bei einigen erkenne ich auch gleich, um welches Lied es geht. Am Ende der halben Stunde dann Frau Humpe mit einer Ansage und ein Lied der Zweiraumwohnung. 90er oder 2000er Jahre Herkunft. Die Nachrichten werden dann inkonsequenterweise auf Deutsch gesendet. Ich denke ja, wenn schon, denn schon, sollten sie die in Ami-Englisch senden. Antenne Brandenburg sendet offiziell ja für sogenannte Ostdeutsche. Die DDR hat es nie gegeben, außer als Schreckensort. Auf keinen Fall als Herkunftsort sendenswerter Lieder. 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Ein wirklich schöner neuer Schlager. Lernen mit Schlagern. 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

0: Auf linken Kanälen lese ich Frohlocken über den nunmehrigen Zusammenbruch des Kapitalismus. Und ich lese Gleichsetzungen des Ungleichen, nämlich über den angeblichen Imperialismus der Chinesen und der Russen und einigen anderen meines Erachtens Quatsch. Mehr, ich antworte des Öfteren in etwa wie folgt. Ich bin bei allen Zusammenbruchsfantasien vorsichtig und verweise gern darauf, was aus den Zusammenbrüchen des Kapitalismus 1918 und 1945 geworden ist, siehe Ahlener Programm der CDU. Es ist freilich ein Unterschied, ob ich Krieg zum eigentlichen Frieden erkläre. Das kenne ich schon aus den Pfaffenkellern der DDR der 80er, vorgegeben von den GEZ-TV-Machern. Oder ob ich Frieden zum Frieden erkläre, ob ich einem System im Niedergang, USA, EU, NATO und so weiter, den Zusammenbruch zuschreibe oder einer Staatengruppe im Aufstieg BRICS. Ob man die traditionellen Kolonialstaaten der unendlichen Verlängerung ihres Imperialismus bezichtigt oder China und Russland, die nie Kolonien hatten. Was chinesische Investitionen in Afrika und Lateinamerika angeht, übrigens haben die Amis gerade zig Milliarden chinesischer Investitionen in Venezuela massivst entwertet. Da sollte man sich keine Beißreflexe mittels Signalwortpropaganda antrainieren lassen. Es kommt auf die Qualität der Verträge und des Gesamtverhaltens an. Ganz konkret. Die chinesischen Genossen können weltweit nicht so tun, als agierten sie nicht in einer kapitalistischen Welt. Die hiesige Hasspropaganda wider China beruht nicht zuletzt darauf, dass die Afrikaner zum Beispiel zunehmend die Chinesen optionieren. Das hat Gründe. Die sind real, werden hier aber nicht gesendet und wenn dann, nur in denunziatorischer Form. Es ist nicht allzu schwierig, Gegendarstellungen zur hiesigen Propaganda zu erhalten. Die chinesische Botschaft bzw. die Genossen in Peking offerieren einiges, auch in Deutsch, via www.
1: Drei Chinesen mit dem Kontrabass saßen auf der Straße und erzählten sich was.
0: Im MIMA, also im Mittagsmagazin des GEZ-Hauptsenders, Reklame für DDR-Möbel aufgearbeitete. Hellerau, enorm hohe Preise werden genannt, 1990 war das alles für den Müll. In den Hauptnachrichten heute wieder die totale Absage an den Palast der Republik mit Sätzen wie: Die DDR wollte sich in neuem Glanz zeigen. So, so, sie wollte und hat nicht. Sie zeigen den Glanz, sprechen aber so, als sei er keine Realität gewesen, sondern nur ein Wollen ohne Erfüllung und als sei republikanisch-sozialistischer Glanz etwas Schlechtes, etwas Negatives. Der Palast sei ein kultureller Mittelpunkt Ostberlins gewesen. Quatsch, kein DDR-Bürger war je in Ostberlin. Auch kein Dresdner und Erfurter oder Rostocker, nicht zwischen 1976 und 1989. Also kann der Palast auch kein kultureller Mittelpunkt in Ost-Berlin gewesen sein. Wegen seiner Lampen sei er vielen im Gedächtnis geblieben, wird weitergelogen. Den Lampen aus Leipzig verdanke der seinen Spitznamen Erichs Lampenladen. Nein, der Rias, Lügel, ARD-Propaganda bringen die Lampen immer und immer wieder in Erinnerung. Und auch diesen Namen, der kein Spitzname ist, sondern einer des Propagandastumpfsinns aus dem Westen. Ansonsten erinnert man die Kubatur des Gebäudes, das stadtplanerische Ensemble und die vielen schönen Veranstaltungen. Das Moderne, das Schöne, das Offene, das Sonnige, zum Beispiel des Festivals des politischen Lieds. Das ganze große Foyer wurde bespielt bei freiem Eintritt, Beste Stimmung, junge Leute, Mittelalte, Alte, Inländer, Ausländer, Völkerfreunde, Funktionäre und Nichtfunktionäre, Sänger und Hörer und Tänzer und überhaupt lebensfreudige Menschen. Gysi lügt in der Originalaufnahme von 1990 in der Volkskammer. Die Volkskammeristen, also deren kohlgesteuerte Mehrheit, hätten den Untergang der DDR beschlossen. Nein, die DDR war kein Schiff oder Boot und schwamm nicht. Ist also auch nicht untergegangen. Das Mehrheitsvotum war ein Ami-Brit gesteuerter Verrat und dieser Verrat verschwindet sprachlich mit dem Untergangsgelaber. Die Doku, die mit diesem Gequatsche beworben wird, heiße Honeckers Traum aus Marmor und Asbest. Aha, und wann hätten Sie mal von Adenauers oder Brandts oder Kohls oder Merkels oder Merzens Traum gelabert? Wessen Traum war das ICC in West-Berlin? Wir werden es nicht erfahren, nicht aus Ihren Dokus, denn Ihr Politsprech ist total asymmetrisch, so asymmetrisch, dass die meisten es gar nicht mitkriegen. Stalins Gulag, Honeckers Traum, aber nie Roosevelts oder Trumans Bombe auf Nagasaki und Hiroshima, nie Nixons Krieg, nie Reagans Lügen und Gefängnisse, nie Clintons Kriegsverbrechen. Der Palast sei schließlich wegen Asbestbelastung geschlossen und abgerissen worden, sagt die Erklärtusse. Nein, das ICC steht immer noch. Da spielt derselbe Asbest aus dem Westen keine Rolle. Man muss kein Baufachmann sein, um zu wissen, dass man wegen Asbest nicht ein ganzes Riesengebäude zerkloppen musste. Wie man kein Mikrobiologe sein muss, um festzustellen, dass es keine Übersterblichkeit gab 2020, da die Übersterblichkeit

0: Vermutlich glauben die jungschen Idioten, die heutzutage die Palastlügen sprechen, tatsächlich, was sie sagen. Diese Lügen werden nun schon so lange und so oft wiederholt. Keine Goebbels-Lüge hatte zu Goebbels Lebzeiten eine solche Wiederholungsrate über 2, 3 Generationen.
1: Das Dossier. Berührt hat mich ein Text vom Leipziger Rechtsanwalt Alexi Dankwart, mit dem ich hier auch schon in diesem Format sprach und Kontakt teilte. Vor 3 Jahren verließ er Deutschland, lebt in Moskau, zieht Zwischenbilanz, beobachtet die Entwicklungen in Deutschland, Europa und der Welt aus der Ferne mit zunehmender Sorge. Anfangs war er nur einer von wenigen, der einen neuen Weltkrieg, einen Eroberungs- und Vernichtungsfeldzug des kollektiven Westens gegen Russland und alle Russen anrollen sah. Heute sprechen viele, auch viele Offizielle in Russland davon, dass man kurz davor, wenn nicht gar mittendrin wäre. Dankwart, bewahrheitet sich dies, werde ich hier sterben. Hier, bei meinem Volk, erteilt sein Schicksal. Als er ankam, war Moskau pulsierend, modernisiert, infrastrukturell vorne, Fußwege mit Granitplatten gepflastert, Technik auf dem neuesten Stand. Wenngleich auch erste Drohnen einschlugen. Auch nach 3 Jahren stellt er fest, wer Moskau besucht, wird vom Krieg nichts merken. Aber auch, es wird weiter gebaut, aber deutlich langsamer. Zum Teil merken das nur Eingeweihte. Dankwarts aktuelle Grundstimmung pessimistisch. Zu deutlich klopft der Weltkrieg an die Tür. Der Irankrieg zeigt, der Westen kenne keine Grenzen mehr. Sieht sich zu allem befugt. Für ihn das Schlimmste, er sieht keinerlei Bewegung in den Köpfen der Deutschen und der sonstigen Europäer. Nichts wurde begriffen, nichts neu bewertet, nichts wird bedacht. Er schließt, die westlichen Eliten ziehen ihren teuflischen Plan durch und die Massen sind erstarrt wie ein Reh im Scheinwerferlicht des auf es zurasenden Autos. Bleibt es so, sind wir alle geliefert. Ob in Moskau, ob in Berlin, die Uhr tickt. Ich teile Dankwarts Sicht, sehe dieses Format auch als eine Art Tagebuch, habe tatsächlich innerlich auch mit Leben abgeschlossen, bin bereit, dem Tagträumer aber kürzlich Dose Fisch für 1 Euro, nach Atomkrieg schlabbern, gut ist Jod. Vorgestern Abend übrigens haben wir einen ähnlichen Schlag gehört und schon Schreck bekommen, aber es war nur ein gestapelter Holzhaufen, der in sich zusammenbrach. Umso aufrechter in diesem Donnerstag, der 2. Mai 2026, die kleine Audiodatei. Slowakei, Ungarn, Serbien gleich, ne?
2: Mojtaba Khamenei wurde zum obersten Führer ernannt.
1: Und nun sprach der fromme Mann zu den Seinen und zu uns. Der Öffentlichkeit weiter fernbleibend droht er den US-Amerikanern auch mit nuklearer Macht.
2: Und nun die weiteren Nachrichten.
1: Richtig, Svetlana, Serbien, Ungarn, Slowakei. Direkt nach Weißrussland. Alexander Lukaschenko führte Telefongespräche mit dem iranischen Präsidenten. Man beging den 1. Mai. Existenzminimum im Land erhöht. Belta berichtet 2,5%.
3: Дорогие Belarus.
1: Zum 1. Mai leistet der slowakische Ministerpräsident Robert Fico eine Nachtschicht in einer Bäckerei, fordert die Erhöhung des Mindestlohns. Ein Populismus-Klassiker. Neues serbisch-russisches Abkommen über Lieferungen radioaktiver Isotopen. Präsident Vucic betont, es wäre pharmakologische Forschung in Bosnien, mutmaßt man den Bau einer Atombombe. Und der designierte ungarische Ministerpräsident fordert mehr Rechte für die ungarische Minderheiten der Ukraine. Ein altes Thema, zumindest hier bei mir. Nicht nur die Russen sind unterdrückt in der Ukraine, auch die Ungarn in Transkarpatien. Das sind über 100.000 Menschen.
2: Bundeskanzler Friedrich Merz, 70 Jahre alt.
1: Immer im Einsatz für die Ukraine, wie schon am Reichstagsgebäude steht, dem ukrainischen Volk verpflichtet. Kraftwerk im Industriehafen der Stadt Lubmin soll an die Ukraine verschenkt werden.
4: Wir stehen an der Seite des ukrainischen Volkes, ohne Wenn und Aber.
1: Slava Ukraine. Auch von mir ein entsprechendes Heil.
5: Und Regie, bitte mein letztes Hemd raussuchen.
1: Zelensky soll über den Nord Stream Anschlag nicht nur informiert sein, er soll ihn aktiv unterstützt haben. Es enthüllen Bücher von Oliver Schröm und Ulrich Thiele. Der ukrainische Taucherspaß, unter Umständen eine Ablenkungsaktion, um das Wirken der CIA zu verschleiern.
6: Macht Nord Stream 2 auf.
1: Erstmal Druschbar zu, nun auch die Tagesschau aus. Ausführlich. Zum Ölstopp für Deutschland. Die ER 80% Kerosin aus Schwedt. Dank Lagerbestände Mai noch Auslastung von 85-90%. Dann geht es auf 70% runter. Schwedt kann dann nicht mehr wirtschaftlich geführt werden. Man nennt ein paar Möglichkeiten. Rostock, polnische Stichleitung in Druszba. Alles zeitaufwendig oder eher nicht oder zu wenig. Wie ich auch hier vor Wochen genannt Leuna. Und die besondere Ölqualität aus Russland. Alles in allem. Kauft Schuhe.
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0: norwegische Küste.
1: Ich habe sowas noch nicht erlebt. Für mich ist es die Hölle.
0: Es leitet der Umweltminister Mecklenburg-Vorpommerns Till Backhaus, SPD.
2: Das ist richtig.
0: Schwarz-Grün kommt voran in Baden-Württemberg. Koalitionsvertrag. Der Bund will die Lebensmittelreserven ausbauen für die Versorgung der Bevölkerung im Krisenfall. So viel Freiheit wird da nicht mehr gewünscht sein.
3: Wenn man sagt, die Innenpolitik beantwortet die Frage, wie wir leben und die Außenpolitik, ob wir leben.
0: Jörn Höcke in Thüringen, August 2024, seitdem angespannt. Meldung aus dem UNESCO-Weltkulturerbe-Paradies Erfurt. Kinder schubsten eine 91-jährige Seniorin von einer Bank. Sie ist schwer verletzt. Tagesschau berichtet enge Zusammenarbeit mit Taliban-Diplomaten. Es geht um Abschiebungen. Die Deutsche Bahn bietet künftig Last-Minute-Tickets im Fernverkehr an. Und der DGB Sachsen warnt vor der Abschaffung des 1. Mai als Feiertag, Bericht MDR. Scheinbar beliebig verwendet der DGB den vulgär-marxistischen Begriff neoliberale Mottenkiste. Ihr Pfeifen, niemand nimmt euch das mehr ab. Lieber zum Abschluss heute noch einen von Kim Jong-un. Für die Partei, die die Revolution verwirklicht, ist das Ideengut die schlagkräftigste und auch die einzige Waffe.
4: 조체 백의 2013년 4월 4일 정량.
0: Die USA ziehen 5000 Soldaten aus Deutschland ab.
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0: 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Wolken ziehen von Westen und Nordwesten nach Deutschland ein. In die nächste Woche überall. Tendenz, Niederschläge, dann wieder kühler und Hochdruck.
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0: 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Sie hören unsere Piratenradiosendung Radio Nordsee International.

Radio Nordsee International war ein bekannter Piratensender Anfang der 70er Jahre, der von einem Schiff, der Mebo 2, auf der Nordsee sendete. Am 28. Februar startete man 1970. RNI, Radio Nordsee International, sendete 18 Stunden am Tag aktuelle Pop- und Rockmusik. 1970 unterstützte RNI die Konservativen im Wahlkampf. Es folgten Brandanschläge durch einen holländischen Nachtclubbesitzer. Gegen ein Schweigegeld von der Konkurrenz Radio Veronica verstummte Radio Nordsee im Oktober 1970. 1971 kehrte man zurück. Ab 1973 kam es durch Nordseestürme zu häufigen Sendeausfällen. Auch belasteten RNI Vorwürfe, nach Sendeschluss im Auftrag des NFS der DDR verschlüsselte Botschaften zu übermitteln. 1973 startete RNI eine Legalisierungskampagne, vergebens. In der Nacht zum 1. September 1974 musste der Sendebetrieb endgültig eingestellt werden. Grund war das Anti-Pirate Law, ein Anti-Piraten-Radio-Gesetz in den Niederlanden. Später wurde das Schiff an Libyen verkauft. Man sendete bis 1983 religiöse Programme für die revolutionäre Volksarmee von Muammar al-Gaddafi. 1984 wurde die Mebo 2 im Golf von Sidra von der libyschen Marine versenkt. Zurück jetzt zum Kollegen Viktor Alders aus Den Haag.

0: Miles Away, die neue von Offenbach.
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0: Ich habe sie auf YouTube auf einem russischen Radiokanal gesehen, von Autoradio heißt es. Und das sind die Damen von Baccarat, die sind wieder zurück. Aus Spanien kommen die mit eurer neuen Single jetzt.

ich habe jetzt hier einen Single in meinen Hand und da ist mir, ich muss nicht auch gemacht worden von Diskriminierung, aber da sind die Nasenlocher sehr, sehr groß. Ich spreche da über Ottawa. Da, ja, das ist mir aufgefallen, dass die sehr große Nasenlocher hat. Aber die Musik ist schön und die Nasenlocher auch.

0: DDR1 macht eine kleine Pause, aber wir sind gleich zurück.
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4: Halten Sie vom Tango.
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0: Australian Linda Thatcher.
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0: Hier ist Radio Nordsee auf DDR 1 und nach mir Regina Toss.
1: Sonnabend, 16 Uhr, nimm das Lied als Souvenir auf ihrem DDR 1. Als Gastgeberin begrüßen wir Regina Toss, 1964 von Heinz Quermann in Zwickau auf der Suche nach Nachwuchskünstlern für seine Fernsehshow Herzklopfen kostenlos entdeckt. Damals sang sie einen Chanson. Mit 20 Jahren siegte sie 1966 in Rostock beim internationalen Schlagerfestival der Ostseeländer mit dem Titel Die erste Nacht am Meer. Toss gastierte mit ihrer Band Evergreen Juniors in der Sowjetunion, im Irak, in Libyen, in Polen, in Kuba. Auch im Nahen Osten mit dem Erich Weinert Ensemble. Weitere Tourneen führten sie nach Rumänien, Bulgarien, Japan und Jugoslawien. Auch in Irland trat sie auf. 1973 wurde sie mit dem Kunstpreis der DDR ausgezeichnet. In den letzten Jahren ist sie auch kabarettistisch zu erleben. 2016 feierte sie ihr 50-jähriges Bühnenjubiläum.

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Ein wunderbarer Komponist. Ja, jeder war dankbar, wenn ein Mann wie Gert Natschinski dir ein Lied angeboten hat. Es ist ein so vielseitiger Komponist, der natürlich nicht nur Schlager geschrieben hat. Aber ich habe ihn ganz zu Beginn meiner Karriere auch kennengelernt. Und ich werde nie vergessen, 1970 saß er in der Jury, da gab es noch eine Parade des Soldatenliedes. Und ich habe da den ersten Preis gewonnen mit einem Lied, Liebt er mich? Ja, so war das. Mein Gott, nochmal. Aber Gert Natschinski saß in der Jury und daraufhin hat er mir das Lied, schöne Lied geschrieben. Ich sage immer, das ist das exklusivste und spektakulärste Herzklopfen, was es gibt. Rom, tarom.

Ja, und wie gesagt, Gerd gehört auch zu den Komponisten, die mich gefördert haben, die mir Lieder geschrieben haben, auf den Leib geschrieben haben. Er hat natürlich das stimmliche Volumen erkannt und natürlich mir dann auch Lieder geschrieben, wo ich die Stimme so richtig rausbringen konnte, mit Höhen und Tiefen und alles, was da war bei der Regina. Da war das größte aller Wunder, das war meine erste Single auch, und oder dann begann erst das Leben, alles Lieder mit ganz großen Stimmbogen, und ja, so ist das Leben, oder es ist noch nicht alles zu Ende. Nee, es ist noch lange nicht zu Ende. Ich fühle mich noch gut und ich bleibe noch so lange auf der Bühne, solange ich mit meinen High Heels über die Bühne laufen kann und meine Stimmbänder noch funktionieren, bleibe ich auf den Brettern, die die Welt bedeuten. Es ist noch nicht alles zu Ende. Nee.

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Unser wunderbarer Komponist Gerd Natschinski, er ist ja auch schon da oben im Musikerhimmel. Er schuf 13 Stücke für Musiktheater sowie Orchesterwerke und Musik für 70 Filme, 400 Lieder, Schlager, Chansons. Ist ein Wahnsinn. Lieber Gerd, ich habe dir so viel zu verdanken. Mein Rom-Tarom habe ich dir zu verdanken. Die wunderbaren Festivallieder, die du für mich geschrieben hast. Ja, und dann natürlich wunderschöne Lieder auch für Bärbel Bachholz zum Beispiel. Dieser Riesenhit damals. Zwei gute Freunde, Fred Froberg. Da sehe ich heute Fred Froberg noch mit Frankie Boy zusammen singen. Tja, das waren alles schöne Lieder und die bleiben. Wie zwei gute Freunde. Viel Freude beim Hören, meine lieben Hörer.

0: Ihr Sonnabendnachmittag auf DDR 1. Gleich das Neueste vom Tag aus unserer Nachrichtenredaktion. Dann geht es weiter mit Regina Toss. 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
1: Aus Berlin, der Dichtersänger Jürgen Egger auf Radio Marabu.
2: Der Marabu bringt Karaganov im Interview mit Bismarck. Karaganov bringt die Sache so: Die Europäer hätten die Amis in diesen Krieg mit hineingezogen. Das ist ja wohl Trumps Version. Die Europäer hätten dann nun den Krieg an sich gerissen. Tatsächlich haben die Amis sich von dem Projekt verabschiedet und den Westeuropäern, also nicht den Europäern, denn die Russen sind ja auch Europäer, die Kosten und den sonstigen Schlamassel überlassen. Seht zu, wie ihr klarkommt. Die Zuschreibung, ihr seid schuld, ist überdeutlich. Karaganov bekundet die Distanz der hauptströmigen Russen zu den westlichen Ideologiemoden, Gender, LBTQ, Ismen und so weiter. Ich ergänze, sie haben lange mitgemacht. Die Westler haben den Ideologiebogen einfach überspannt, denke ich. Zwar machten Maidan und Russenhasspropaganda 2014 und so weiter schon Umkehrungen nötig für die Russen, aber sie haben ja doch lange Geduld gehabt, als die Westler Sputnik nicht wollten, also diesen Spritzstoff gegen das angebliche Virus, war es wohl zum einen immer noch eine Enttäuschung. Sie waren hörbar, sichtbar enttäuscht, dass ihre Sensation, die ersten zu sein, die sowas hatten, auf keinerlei positive Resonanz stieß. Sie mussten also noch lernen, dass die ganze Pandemie und deren virale Erklärung Lug und Stunk war. Aber auch eine vorletzte Lektion war es, dass das alles falsch ist. Meine Diagnose schon vor 15, 20 Jahren oder noch länger war: Das sind alles erfundene, politisch instrumentalisierte Moden, denen die Welt unterworfen wird, dass die Westler selbst zum einen führend seien in allem, was modern ist, und den anderen diktieren, was sie zu tun und zu denken hätten. In meiner Jugend waren es unter anderem die langen Haare, die Musiktitel aus dem Westen und die Art und Weise der Erstellung dieser Musiktitel und der Präsentation dieser Musiktitel. Daran hat sich ja nun bisher kaum etwas geändert, aber die richtigen, die diktierten Haarlängen wechseln immer mal. Karaganov datiert den Beginn der Anschwärzung Russlands mit 2009-2012. Das stimmt nicht. Nach meiner Registrierung und Erinnerung haben die Westler gemerkt bzw. entschieden, dass Putin nicht ihr Mann sei, dass sie ihn bekämpfen würden Anfang der 2000er. Und dass sie dessen Politik und Maßnahmen torpedieren wollten. Politowskaja, Litwinenko, Chodorkowski. Das war alles schon Anfang der 2000er. Allerdings steigerte sich die Anti-Putin, Anti-Russen-Politik von Monat zu Monat, von Jahr zu Jahr. Der Marabu bringt ein Interview mit Daniele Ganser. Was der sagt, könnte man von mir auch erfragen, allerdings das eine oder andere würde ich schon anders beantworten. Deshalb unter anderem ist er, der Ganser, populär und ich bin weitestgehend unbekannt. Ganser behauptet zum Beispiel, die Golf von Tonkin-Lüge der Amis sei erst später erkannt worden. Das stimmt nicht. Die bösen parteilichen SED-Staatslehrer der DDR haben mir in der vierten Klasse, als diese Ami-Lüge nagelneu war, gesagt, dass die Amis lügen und die CIA diese Provokation erfunden habe. Viele Deutsche hatten damals ja noch das mit dem Hitlerschen Zurückschießen vom 1.9.1939 miterlebt und im Radio gehört. Richtig ist, die Brit-Mehrheitsgesellschaft hat diese Lüge akzeptiert, die DDR-Mehrheitsgesellschaft nicht. Ein wesentlicher Unterschied zwischen den beiden Staaten, der nie thematisiert werden darf, aber auch ein wesentlicher Unterschied in den Themen. Denn kaum mit einem anderen Thema war die Mehrheit der DDR-Bevölkerung so einverstanden mit der SED und mit dem DDR-Fernsehen wie mit dem Thema Vietnamkrieg. Das weist weit über das singuläre Thema hinaus und Daniele Ganser hat keine Ahnung, also wird er gesendet und gehört, ist populär und beliebt und man glaubt ihm. RT bringt, und das war mir in den letzten Jahren nicht untergekommen, der Hendrik Streeck ist Vogue. Mit seinem Mann sei er nun Vater geworden. Ich bin da altmodisch, man sollte sich entscheiden, entweder oder. Wenn Mann Vater sein will, muss man eben den katholischen Ekel vor dem Weib überwinden. Wenn man das nicht will, kann, soll, muss man das Vatersein anderen überlassen, am besten denen, für die es kein Ekel ist, sondern erstrebenswert, bewundernswert, schön. Wie zufällig nun wieder, dass ein Woker die Pandemie-Propaganda dermaßen mitgemacht und begründet und befeuert und schön geredet hat. Ach ja, statt altmodisch kann man auch vernünftig sagen oder humanistisch oder deutsch, patriotisch, widerständig. Good morning. 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Nur Brit- und Ami-Lieder, gern Ende der 60er und Anfang der 70er Lieder, die ich seit dem Ende meiner Kindheit und Anfang meiner Jugendzeit kenne. Von San Francisco erzählen sie die vermeintliche Entstehungsgeschichte. Die Entstehungsgeschichte von DDR-Liedern werden nicht erzählt. Würden sie erzählt, könnte, dürfte es nicht so positiv unkritisch sein wie die Erzählung von San Francisco. Es sind fast alles Lieder, deren Intros schon bekannt vorkommen. Bei einigen erkenne ich auch gleich, um welches Lied es geht. Am Ende der halben Stunde dann Frau Humpe mit einer Ansage und ein Lied der Zweiraumwohnung. 90er oder 2000er Jahre Herkunft. Die Nachrichten werden dann inkonsequenterweise auf Deutsch gesendet. Ich denke ja, wenn schon, denn schon, sollten sie die in Ami-Englisch senden. Antenne Brandenburg sendet offiziell ja für sogenannte Ostdeutsche. Die DDR hat es nie gegeben, außer als Schreckensort. Auf keinen Fall als Herkunftsort sendenswerter Lieder. 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

0: Auf linken Kanälen lese ich Frohlocken über den nunmehrigen Zusammenbruch des Kapitalismus. Und ich lese Gleichsetzungen des Ungleichen, nämlich über den angeblichen Imperialismus der Chinesen und der Russen und einigen anderen meines Erachtens Quatsch. Mehr, ich antworte des Öfteren in etwa wie folgt. Ich bin bei allen Zusammenbruchsfantasien vorsichtig und verweise gern darauf, was aus den Zusammenbrüchen des Kapitalismus 1918 und 1945 geworden ist, siehe Ahlener Programm der CDU. Es ist freilich ein Unterschied, ob ich Krieg zum eigentlichen Frieden erkläre. Das kenne ich schon aus den Pfaffenkellern der DDR der 80er, vorgegeben von den GEZ-TV-Machern. Oder ob ich Frieden zum Frieden erkläre, ob ich einem System im Niedergang, USA, EU, NATO und so weiter, den Zusammenbruch zuschreibe oder einer Staatengruppe im Aufstieg BRICS. Ob man die traditionellen Kolonialstaaten der unendlichen Verlängerung ihres Imperialismus bezichtigt oder China und Russland, die nie Kolonien hatten. Was chinesische Investitionen in Afrika und Lateinamerika angeht, übrigens haben die Amis gerade zig Milliarden chinesischer Investitionen in Venezuela massivst entwertet. Da sollte man sich keine Beißreflexe mittels Signalwortpropaganda antrainieren lassen. Es kommt auf die Qualität der Verträge und des Gesamtverhaltens an. Ganz konkret. Die chinesischen Genossen können weltweit nicht so tun, als agierten sie nicht in einer kapitalistischen Welt. Die hiesige Hasspropaganda wider China beruht nicht zuletzt darauf, dass die Afrikaner zum Beispiel zunehmend die Chinesen optionieren. Das hat Gründe. Die sind real, werden hier aber nicht gesendet und wenn dann nur in denunziatorischer Form. Es ist nicht allzu schwierig, Gegendarstellungen zur hiesigen Propaganda zu erhalten. Die chinesische Botschaft bzw. die Genossen in Peking offerieren einiges, auch in Deutsch, via www.
1: Drei Chinesen mit dem Kontrabass saßen auf der Straße und erzählten sich was.
0: Im MIMA, also im Mittagsmagazin des GEZ-Hauptsenders, Reklame für DDR-Möbel aufgearbeitete. Hellerau. Enorm hohe Preise werden genannt. 1990 war das alles für den Müll. In den Hauptnachrichten heute wieder die totale Absage an den Palast der Republik mit Sätzen wie: Die DDR wollte sich in neuem Glanz zeigen. So, so. Sie wollte und hat nicht. Sie zeigen den Glanz, sprechen aber so, als sei er keine Realität gewesen, sondern nur ein Wollen ohne Erfüllung und als sei republikanisch-sozialistischer Glanz etwas Schlechtes, etwas Negatives. Der Palast sei ein kultureller Mittelpunkt Ostberlins gewesen. Quatsch, kein DDR-Bürger war je in Ostberlin. Auch kein Dresdner und Erfurter oder Rostocker, nicht zwischen 1976 und 1989, also kann der Palast auch kein kultureller Mittelpunkt in Ost-Berlin gewesen sein. Wegen seiner Lampen sei er vielen im Gedächtnis geblieben, wird weitergelogen. Den Lampen aus Leipzig verdanke der seinen Spitznamen Erichs Lampenladen, nein, der Rias, Lügel, ARD-Propaganda bringen die Lampen immer und immer wieder in Erinnerung und auch diesen Namen, der kein Spitzname ist, sondern einer des Propagandastumpfsinns aus dem Westen. Ansonsten erinnert man die Kubatur des Gebäudes, das stadtplanerische Ensemble und die vielen schönen Veranstaltungen, das Moderne, das Schöne, das Offene, das Sonnige, zum Beispiel des Festivals des politischen Lieds. Das ganze große Foyer wurde bespielt bei freiem Eintritt, beste Stimmung, junge Leute, Mittelalte, Alte, Inländer, Ausländer, Völkerfreunde, Funktionäre und Nichtfunktionäre, Sänger und Hörer und Tänzer und überhaupt lebensfreudige Menschen. Gysi lügt in der Originalaufnahme von 1990 in der Volkskammer. Die Volkskammeristen, also deren kohlgesteuerte Mehrheit, hätten den Untergang der DDR beschlossen. Nein, die DDR war kein Schiff oder Boot und schwamm nicht. Ist also auch nicht untergegangen. Das Mehrheitsvotum war ein Ami-Brit gesteuerter Verrat und dieser Verrat verschwindet sprachlich mit dem Untergangsgelaber. Die Doku, die mit diesem Gequatsche beworben wird, heiße Honeckers Traum aus Marmor und Asbest. Aha, und wann hätten Sie mal von Adenauers oder Brandts oder Kohls oder Merkels oder Merzens Traum gelabert? Wessen Traum war das ICC in West-Berlin? Wir werden es nicht erfahren, nicht aus Ihren Dokus, denn Ihr Politsprech ist total asymmetrisch, so asymmetrisch, dass die meisten es gar nicht mitkriegen. Stalins Gulag, Honeckers Traum, aber nie Roosevelts oder Trumans Bombe auf Nagasaki und Hiroshima, nie Nixons Krieg, nie Reagans Lügen und Gefängnisse, nie Clintons Kriegsverbrechen. Der Palast sei schließlich wegen Asbestbelastung geschlossen und abgerissen worden, sagt die Erklärtusse. Nein, das ICC steht immer noch. Da spielt derselbe Asbest aus dem Westen keine Rolle. Man muss kein Baufachmann sein, um zu wissen, dass man wegen Asbest nicht ein ganzes Riesengebäude zerkloppen musste. Wie man kein Mikrobiologe sein muss, um festzustellen, dass es keine Übersterblichkeit gab 2020, da die Übersterblichkeit die Begründung für die sogenannten Lockdowns war und dass Lockdowns keine deutschen Wörter sind. Also die Benennung dieser ganzen Hysterie. Rechtswidrig ist, da Amtssprache und Gerichtssprache deutsch sind, angeblich laut Gesetz. Aber wen kümmern Gesetze? Wen kümmert die Wahrheit? Wen kümmert die Sprache der Verlogenheit und der Verblödung? Vermutlich glauben die jungschen Idioten, die heutzutage die Palastlügen sprechen, tatsächlich, was sie sagen. Diese Lügen werden nun schon so lange und so oft wiederholt. Keine Goebbels-Lüge hatte zu Goebbels Lebzeiten eine solche Wiederholungsrate über 2-3 Generationen.
2: Das Dossier. Berührt hat mich ein Text vom Leipziger Rechtsanwalt Alexi Dankwart, mit dem ich hier auch schon in diesem Format sprach und Kontakt teilte. Vor 3 Jahren verließ er Deutschland, lebt in Moskau, zieht Zwischenbilanz, beobachtet die Entwicklungen in Deutschland, Europa und der Welt aus der Ferne mit zunehmender Sorge. Anfangs war er nur einer von wenigen, der einen neuen Weltkrieg, einen Eroberungs- und Vernichtungsfeldzug des kollektiven Westens gegen Russland und alle Russen anrollen sah. Heute sprechen viele, auch viele Offizielle in Russland davon, dass man kurz davor, wenn nicht gar mittendrin wäre. Dankwart, bewahrheitet sich dies, werde ich hier sterben, hier bei meinem Volk. Er teilt sein Schicksal. Als er ankam, war Moskau pulsierend, modernisiert, infrastrukturell vorne, Fußwege mit Granitplatten gepflastert, Technik auf dem neuesten Stand. Wenngleich auch erste Drohnen einschlugen. Auch nach 3 Jahren stellt er fest, wer Moskau besucht, wird vom Krieg nichts merken. Aber auch, es wird weiter gebaut, aber deutlich langsamer. Zum Teil merken das nur Eingeweihte. Dankwarts aktuelle Grundstimmung pessimistisch. Zu deutlich klopft der Weltkrieg an die Tür. Der Irankrieg zeigt, der Westen kenne keine Grenzen mehr. Sieht sich zu allem befugt. Für ihn das Schlimmste, er sieht keinerlei Bewegung in den Köpfen der Deutschen und der sonstigen Europäer. Nichts wurde begriffen, nichts neu bewertet, nichts wird bedacht. Er schließt, die westlichen Eliten ziehen ihren teuflischen Plan durch und die Massen sind erstarrt wie ein Reh im Scheinwerferlicht des auf es zurasenden Autos. Bleibt es so, sind wir alle geliefert. Ob in Moskau, ob in Berlin, die Uhr tickt. Ich teile Dankwarts Sicht, sehe dieses Format auch als eine Art Tagebuch, habe tatsächlich innerlich auch mit Leben abgeschlossen, bin bereit, dem Tagträumer aber kürzlich Dose Fisch für 1 Euro, nach Atomkrieg schlappern, gut, ist Jod. Vorgestern Abend übrigens haben wir einen ähnlichen Schlag gehört und schon Schreck bekommen, aber es war nur ein gestapelter Holzhaufen, der in sich zusammenbrach. Umso aufrechter in diesem Donnerstag, der 2. Mai 2026, die kleine Audiodatei. Slowakei, Ungarn, Serbien gleich nach...
3: Mojtaba Hemini wurde zum obersten Führer ernannt.
2: Und nun sprach der fromme Mann zu den Seinen und zu uns. Der Öffentlichkeit weiter fernbleibend droht er den US-Amerikanern auch mit nuklearer Macht.
3: Und nun die weiteren Nachrichten.
2: Richtig, Svetlana, Serbien, Ungarn, Slowakei, direkt nach Weißrussland. Alexander Lukaschenko führte Telefongespräche mit dem iranischen Präsidenten. Man beging den 1. Mai, Existenzminimum im Land erhöht. Belta berichtet 2,5%.
4: Дорогие белорусы.
2: Zum 1. Mai leistet der slowakische Ministerpräsident Robert Fico eine Nachtschicht in einer Bäckerei, fordert die Erhöhung des Mindestlohns. Ein Populismus-Klassiker. Neues serbisch-russisches Abkommen über Lieferungen radioaktiver Isotopen. Präsident Vucic betont, es wäre pharmakologische Forschung. In Bosnien mutmaßt man den Bau einer Atombombe. Und der designierte ungarische Ministerpräsident fordert mehr Rechte für die ungarischen Minderheiten der Ukraine. Ein altes Thema, zumindest hier bei mir. Nicht nur die Russen sind unterdrückt in der Ukraine. Auch die Ungarn in Transkarpatien. Das sind über 100.000 Menschen.
3: Bundeskanzler Friedrich Merz, 70 Jahre alt.
2: Immer im Einsatz für die Ukraine. Wie schon am Reichstagsgebäude steht, dem ukrainischen Volk verpflichtet. Kraftwerk im Industriehafen der Stadt Lubmin soll an die Ukraine verschenkt werden.
5: Wir stehen an der Seite des ukrainischen Volkes. Ohne Wenn und Aber.
2: Slava Ukraine. Auch von mir ein entsprechendes Heil.
6: Und Regie, bitte mein letztes Hemd raussuchen.
2: Zelensky soll über den Nord Stream Anschlag nicht nur informiert sein, er soll ihn aktiv unterstützt haben. Es enthüllen Bücher von Oliver Schröm und Ulrich Thiele. Der ukrainische Taucherspaß, unter Umständen eine Ablenkungsaktion, um das Wirken des CIA zu verschleiern.
7: Macht Nord Stream 2 aus.
2: Erstmal Druschbar zu, nun auch die Tagesschau ausführlich. Zum Ölstopp für Deutschland. IER 80% Kerosin aus Schwedt. Dank Lagerbestände Mai noch Auslastung von 85-90%. Dann geht es auf 70% runter. Schwedt kann dann nicht mehr wirtschaftlich geführt werden. Man nennt ein paar Möglichkeiten. Rostock, polnische Stichleitung in Druzhba. Alles zeitaufwendig oder eher nicht oder zu wenig. Wie ich auch hier vor Wochen genannt Leuna. Und die besondere Ölqualität aus Russland. Alles in allem. Kauft Schuhe.
8: Die scheiße Haut gaben dir.
2: Buckelwal Timmy, Kurs auf norwegische Küste.
9: Ich habe sowas noch nicht erlebt. Für mich ist es die Hölle.
2: Es leitet der Umweltminister Mecklenburg-Vorpommerns Till Backhaus, SPD.
10: Das ist richtig.
2: Schwarz-Grün kommt voran in Baden-Württemberg. Koalitionsvertrag. Der Bund will die Lebensmittelreserven ausbauen für die Versorgung der Bevölkerung im Krisenfall. So viel Freiheit wird da nicht mehr gewünscht sein.
11: Wenn man sagt, die Innenpolitik beantwortet die Frage, wie wir leben und die Außenpolitik, ob wir leben.
2: Jörn Höcke in Thüringen, August 2024, seitdem angespannt. Meldung aus dem UNESCO-Weltkulturerbe-Paradies Erfurt. Kinder schubsten eine 91-jährige Seniorin von einer Bank. Sie ist schwer verletzt. Tagesschau berichtet enge Zusammenarbeit mit Taliban-Diplomaten. Es geht um Abschiebungen. Die Deutsche Bahn bietet künftig Last-Minute-Tickets im Fernverkehr an. Und der DGB Sachsen warnt vor der Abschaffung des 1. Mai als Feiertag, Bericht MDR. Scheinbar beliebig verwendet der DGB den vulgär-marxistischen Begriff neoliberale Mottenkiste. Ihr Pfeifen, niemand nimmt euch das mehr ab. Lieber zum Abschluss heute noch einen von Kim Jong-un. Für die Partei, die die Revolution verwirklicht, ist das Ideengut die schlagkräftigste und auch die einzige Waffe.
12: 좋지, 백이. 2013년 4월 4일. 정량.
2: USA ziehen 5000 Soldaten aus Deutschland ab.
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2: Wolken ziehen von Westen und Nordwesten nach Deutschland ein. In die nächste Woche überall. Tendenz: Niederschläge, dann wieder kühler und Hochdruck.
14: Moin, moin und ein schönes Wochenende gewünscht.

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Ich suche mir immer auch Leute raus, die ich, ja, von denen ich auch noch nie was gehört habe. Aber dann macht mir unser Marcel Fischer immer einen Vorschlag und da habe ich mal gegoogelt. Und der junge Mann, den ich jetzt vorstelle, der ist gerade mal 20 Jahre, Wahnsinn. Und der hat schon 21 seine professionelle Musikkarriere begonnen. Und er stammt aus New York und ja, Sombra ist er. Da, ich habe die Lieder gehört und denke, ja, okay, ja, gefallen mir auch. Obwohl ich eine andere Musikrichtung eigentlich habe. Aber nein, das ist uninteressant, was mir gefällt. Ich hoffe, Ihnen gefällt er. Dieser junge Mann aus den USA. Viel Freude mit Sombra.

Lola Young. Ja, und nun kann man nur hoffen, sie hat auch schon, die ist gerade mal 24 Jahre jung und hat schon große internationale Erfolge. Ja, und leidet aber an einer psychischen Erkrankung. Aber man kann dem Mädel nur wünschen, dass ihre Musik ihr dabei hilft, das zu überwinden. Viel Freude mit Messi und Lola Young.

in meiner Jugend natürlich. Ich habe schon zu Beginn in einer Sendung erzählt, dass ich Barbra Streisand sehr gemocht habe. Aber ich hatte natürlich auch andere Favoriten. Sobald, wenn ich nach Hause kam, wurde Radio Luxemburg gehört, das Sender angemacht beim Schularbeiten. Und da waren die Bee Gees dabei. Das ist natürlich ganz klar, diese hohen Stimmen. Und es war, ach, die Lieder habe ich geliebt. Und die Beatles, ja, die Beatles natürlich gehören dazu. Und einer meiner wirklich Lieblinge, und das muss ich nochmal schaffen, dahin zu fahren und seine Erinnerungsstätte zu beschauen. Ich denke, ich schaffe das nochmal. Das war Elvis. Ja, und wenn ich daran denke, da habe ich mich sogar mit meinem Musiklehrer gestritten über Elvis, weil der hat den verdonnert als asozialer Rocker. Und dann habe ich ihm vorgesungen, Love me tender, love me true, never let me go. Damit wollte ich ihm sagen, was der auch für schöne Balladen und was für eine wunderbare Stimme. Und auch Elvis war natürlich der Schwarm, ach, der Jugend, wenn du 16 bist und Elvis gesehen hast. Boah, alle Männer sollten wie Elvis aussehen. Den habe ich aber nie gefunden. Und hier ist Elvis. Ja.

0: Jürgen Eger auf DDR 1. Wir sind gleich zurück.
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3: Eine wunderbare Sängerin, die ich als Kind, Aretha Franklin, als Kind Mahalia Jackson und Aretha Franklin, das waren so meine, wenn man so Inspirationen, diese Lieder haben mich inspiriert. Ich wollte ja Soul und Blues, das war ja auch meine Welt. Habe ich ja zu Beginn meiner Karriere viele Titel auch gemacht und nachgesungen vor allen Dingen. Unvergessen diese wunderbare Soul-Sängerin. Wir bleiben bei dir, Aretha. Unvergessen, die wunderbare Sängerin.

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2: 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Die Nacht als Soldaten-Verkehrspolizisten wurden, gibt es noch eine deutsche Frage, erschienen im Westend Verlag.
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Viele Kollegen ziehen sich nach einer erfolgreichen Karriere zurück. Aber ich sag mir immer, solange ich auf meinen beiden Beinen noch normal laufen kann und auf meinen High Heels über die Bühne noch schreiten kann, bleibe ich den Brettern, die die Welt bedeuten, treu. Und solange meine Stimmbänder natürlich mitmachen. Und eine Kollegin will sich auch nicht zurückziehen. Sie ahnen vielleicht schon, mein Gott, viele kündigen immer an, dass sie eine Abschiedstour machen, kommen aber dann wieder, weil sie den Erfolg brauchen. Und ja, das braucht die Seele. Und wenn man einmal viele Jahre daran gewöhnt ist, dann ist es ganz schwer, darauf verzichten zu müssen. Und eine kann darauf auch nicht verzichten. Ich rede von Madonna. Ja, ich, 65 Jahre ist sie jetzt auch schon alt. Und mit dem Alter kommt sie auch nicht so richtig zurecht. Aber egal, sie hat Riesenhits gehabt. Meine lieben Hörer von DDR1, viel Freude mit Madonna. Ich überlasse es jetzt meinem Musikredakteur Marcel. Er sucht ein paar schöne Titel für Sie aus. Viel Freude, vielleicht schwingen Sie sogar das Tanzbein. Thanks.

Das war die Sendung Nimm das Lied als Souvenir mit Regina Toss bei DDR 1. Und jetzt, meine lieben Hörer, schwingen Sie das Tanzbein, denn bis früh um 7 Uhr können Sie tanzen. Und ich hoffe, Sie haben am nächsten Tag frei. Viel Freude beim Tanzen. Cool and the Gang.

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0: aus Berlin. Der Dichtersänger Jürgen Egger auf Radio Marabu.
1: Der Marabu bringt Karaganov im Interview mit Bismarck. Karaganov bringt die Sache so: Die Europäer hätten die Amis in diesen Krieg mit hineingezogen. Das ist ja wohl Trumps Version. Die Europäer hätten dann nun den Krieg an sich gerissen. Tatsächlich haben die Amis sich von dem Projekt verabschiedet und den Westeuropäern, also nicht den Europäern, denn die Russen sind ja auch Europäer, die Kosten und den sonstigen Schlamassel überlassen. Seht zu, wie ihr klarkommt. Die Zuschreibung, ihr seid schuld, ist überdeutlich. Karaganov bekundet die Distanz der hauptströmigen Russen zu den westlichen Ideologiemoden, Gender, LBTQ, Ismen und so weiter. Ich ergänze, sie haben lange mitgemacht. Die Westler haben den Ideologiebogen einfach überspannt, denke ich. Zwar machten Maidan und Russenhasspropaganda 2014 und so weiter schon Umkehrungen nötig für die Russen, aber sie haben ja doch lange Geduld gehabt, als die Westler Sputnik nicht wollten, also diesen Spritzstoff gegen das angebliche Virus, war es wohl zum einen immer noch eine Enttäuschung. Sie waren hörbar, sichtbar enttäuscht, dass ihre Sensation, die ersten zu sein, die sowas hatten, auf keinerlei positive Resonanz stieß. Sie mussten also noch lernen, dass die ganze Pandemie und deren virale Erklärung Lug und Stunk war. Aber auch eine vorletzte Lektion war es, dass das alles falsch ist. Meine Diagnose schon vor 15, 20 Jahren oder noch länger war: Das sind alles erfundene, politisch instrumentalisierte Moden, denen die Welt unterworfen wird, dass die Westler selbst zum einen führend seien in allem, was modern ist, und den anderen diktieren, was sie zu tun und zu denken hätten. In meiner Jugend waren es unter anderem die langen Haare, die Musiktitel aus dem Westen und die Art und Weise der Erstellung dieser Musiktitel und der Präsentation dieser Musiktitel. Daran hat sich ja nun bisher kaum etwas geändert, aber die richtigen, die diktierten Haarlängen wechseln immer mal. Karaganov datiert den Beginn der Anschwärzung Russlands mit 2009, 2012. Das stimmt nicht. Nach meiner Registrierung und Erinnerung haben die Westler gemerkt bzw. entschieden, dass Putin nicht ihr Mann sei, dass sie ihn bekämpfen würden, Anfang der 2000er. Und dass sie dessen Politik und Maßnahmen torpedieren wollten. Politowskaja, Litwinenko, Khodorkovsky. Das war alles schon Anfang der 2000er. Allerdings steigerte sich die Anti-Putin, Anti-Russen-Politik von Monat zu Monat, von Jahr zu Jahr. Der Marabu bringt ein Interview mit Daniele Ganser. Was der sagt, könnte man von mir auch erfragen. Allerdings das eine oder andere würde ich schon anders beantworten. Deshalb unter anderem ist er, der Ganser, populär und ich bin weitestgehend unbekannt. Ganser behauptet zum Beispiel, die Golf von Tonkin-Lüge der Amis sei erst später erkannt worden. Das stimmt nicht. Die bösen parteilichen SED-Staatslehrer der DDR haben mir in der vierten Klasse, als diese Ami-Lüge nagelneu war, gesagt, dass die Amis lügen und die CIA diese Provokation erfunden habe. Viele Deutsche hatten damals ja noch das mit dem Hitlerschen Zurückschießen vom 1.9.1939 miterlebt und im Radio gehört. Richtig ist, die Brit-Mehrheitsgesellschaft hat diese Lüge akzeptiert, die DDR-Mehrheitsgesellschaft nicht. Ein wesentlicher Unterschied zwischen den beiden Staaten, der nie thematisiert werden darf, aber auch ein wesentlicher Unterschied in den Themen. Denn kaum mit einem anderen Thema war die Mehrheit der DDR-Bevölkerung so einverstanden mit der SED und mit dem DDR-Fernsehen wie mit dem Thema Vietnamkrieg. Das weist weit über das singuläre Thema hinaus und Daniele Ganser hat keine Ahnung, also wird er gesendet und gehört, ist populär und beliebt und man glaubt ihm. RT bringt, und das war mir in den letzten Jahren nicht untergekommen, der Hendrik Streeck ist Vogue. Mit seinem Mann sei er nun Vater geworden. Ich bin da altmodisch, man sollte sich entscheiden, entweder oder. Wenn Mann Vater sein will, muss man eben den katholischen Ekel vor dem Weib überwinden. Wenn man das nicht will, kann, soll, muss man das Vatersein anderen überlassen, am besten denen, für die es kein Ekel ist, sondern erstrebenswert, bewundernswert, schön. Wie zufällig nun wieder, dass ein Woker die Pandemie-Propaganda dermaßen mitgemacht und begründet und befeuert und schön geredet hat. Ach ja, statt altmodisch kann man auch vernünftig sagen oder humanistisch oder deutsch, patriotisch, widerständig. Good morning. Ich wache recht früh auf und höre gegen meine Gewohnheit im Bett liegend Antenne Brandenburg, also Hörfunk, eine halbe Stunde lang. Nur Brit- und Ami-Lieder, gern Ende der 60er und Anfang der 70er Lieder, die ich seit dem Ende meiner Kindheit und Anfang meiner Jugendzeit kenne. Von San Francisco erzählen sie die vermeintliche Entstehungsgeschichte. Die Entstehungsgeschichte von DDR-Liedern werden nicht erzählt. Würden sie erzählt, könnte, dürfte es nicht so positiv unkritisch sein wie die Erzählung von San Francisco. Es sind fast alles Lieder, deren Intros schon bekannt vorkommen. Bei einigen erkenne ich auch gleich, um welches Lied es geht. Am Ende der halben Stunde dann Frau Humpe mit einer Ansage und ein Lied der Zweiraumwohnung. 90er oder 2000er Jahre Herkunft. Die Nachrichten werden dann inkonsequenterweise auf Deutsch gesendet. Ich denke ja, wenn schon, denn schon, sollten sie die in Ami-Englisch senden. Antenne Brandenburg sendet offiziell ja für sogenannte Ostdeutsche. Die DDR hat es nie gegeben, außer als Schreckensort. Auf keinen Fall als Herkunftsort sendenswerter Lieder. Quod erat demonstrandum. 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Der Marabu bringt Yan Zong Kings neues Lied zum Thema Musterung. Ein wirklich schöner neuer Schlager. Lernen mit Schlagern. 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

0: Auf linken Kanälen lese ich Frohlocken über den nunmehrigen Zusammenbruch des Kapitalismus. Und ich lese Gleichsetzungen des Ungleichen, nämlich über den angeblichen Imperialismus der Chinesen und der Russen und einigen anderen meines Erachtens Quatsch. Mehr, ich antworte des Öfteren in etwa wie folgt. Ich bin bei allen Zusammenbruchsfantasien vorsichtig und verweise gern darauf, was aus den Zusammenbrüchen des Kapitalismus 1918 und 1945 geworden ist, siehe Ahlener Programm der CDU. Es ist freilich ein Unterschied, ob ich Krieg zum eigentlichen Frieden erkläre. Das kenne ich schon aus den Pfaffenkellern der DDR der 80er, vorgegeben von den GEZ-TV-Machern. Oder ob ich Frieden zum Frieden erkläre, ob ich einem System im Niedergang, USA, EU, NATO und so weiter, den Zusammenbruch zuschreibe oder einer Staatengruppe im Aufstieg BRICS. Ob man die traditionellen Kolonialstaaten der unendlichen Verlängerung ihres Imperialismus bezichtigt oder China und Russland, die nie Kolonien hatten. Was chinesische Investitionen in Afrika und Lateinamerika angeht, übrigens haben die Amis gerade zig Milliarden chinesischer Investitionen in Venezuela massivst entwertet. Da sollte man sich keine Beißreflexe mittels Signalwortpropaganda antrainieren lassen. Es kommt auf die Qualität der Verträge und des Gesamtverhaltens an. Ganz konkret. Die chinesischen Genossen können weltweit nicht so tun, als agierten sie nicht in einer kapitalistischen Welt. Die hiesige Hasspropaganda wider China beruht nicht zuletzt darauf, dass die Afrikaner zum Beispiel zunehmend die Chinesen optionieren. Das hat Gründe. Die sind real, werden hier aber nicht gesendet und wenn dann, nur in denunziatorischer Form. Es ist nicht allzu schwierig, Gegendarstellungen zur hiesigen Propaganda zu erhalten. Die chinesische Botschaft bzw. die Genossen in Peking offerieren einiges, auch in Deutsch, via www.
1: Drei Chinesen mit dem Kontrabass saßen auf der Straße und erzählten sich was.
0: Im MIMA, also im Mittagsmagazin des GEZ-Hauptsenders, Reklame für DDR-Möbel aufgearbeitete. Hellerau, enorm hohe Preise werden genannt, 1990 war das alles für den Müll. In den Hauptnachrichten heute wieder die totale Absage an den Palast der Republik mit Sätzen wie: Die DDR wollte sich in neuem Glanz zeigen. So, so, sie wollte und hat nicht. Sie zeigen den Glanz, sprechen aber so, als sei er keine Realität gewesen, sondern nur ein Wollen ohne Erfüllung und als sei republikanisch-sozialistischer Glanz etwas Schlechtes, etwas Negatives. Der Palast sei ein kultureller Mittelpunkt Ostberlins gewesen. Quatsch, kein DDR-Bürger war je in Ostberlin. Auch kein Dresdner und Erfurter oder Rostocker, nicht zwischen 1976 und 1989, also kann der Palast auch kein kultureller Mittelpunkt in Ost-Berlin gewesen sein. Wegen seiner Lampen sei er vielen im Gedächtnis geblieben, wird weitergelogen. Den Lampen aus Leipzig verdanke der seinen Spitznamen Erichs Lampenladen, nein, der Rias, Lügel, ARD-Propaganda bringen die Lampen immer und immer wieder in Erinnerung und auch diesen Namen, der kein Spitzname ist, sondern einer des Propagandastumpfsinns aus dem Westen. Ansonsten erinnert man die Kubatur des Gebäudes, das stadtplanerische Ensemble und die vielen schönen Veranstaltungen, das Moderne, das Schöne, das Offene, das Sonnige, zum Beispiel des Festivals des politischen Lieds. Das ganze große Foyer wurde bespielt bei freiem Eintritt, Beste Stimmung, junge Leute, Mittelalte, Alte, Inländer, Ausländer, Völkerfreunde, Funktionäre und Nichtfunktionäre, Sänger und Hörer und Tänzer und überhaupt lebensfreudige Menschen. Gysi lügt in der Originalaufnahme von 1990 in der Volkskammer. Die Volkskammeristen, also deren kohlgesteuerte Mehrheit, hätten den Untergang der DDR beschlossen. Nein, die DDR war kein Schiff oder Boot und schwamm nicht. Ist also auch nicht untergegangen. Das Mehrheitsvotum war ein Ami-Brit gesteuerter Verrat und dieser Verrat verschwindet sprachlich mit dem Untergangsgelaber. Die Doku, die mit diesem Gequatsche beworben wird, heiße Honeckers Traum aus Marmor und Asbest. Aha, und wann hätten Sie mal von Adenauers oder Brandts oder Kohls oder Merkels oder Merzens Traum gelabert? Wessen Traum war das ICC in West-Berlin? Wir werden es nicht erfahren, nicht aus Ihren Dokus, denn Ihr Politsprech ist total asymmetrisch, so asymmetrisch, dass die meisten es gar nicht mitkriegen. Stalins Gulag, Honeckers Traum, aber nie Roosevelts oder Trumans Bombe auf Nagasaki und Hiroshima, nie Nixons Krieg, nie Reagans Lügen und Gefängnisse, nie Clintons Kriegsverbrechen. Der Palast sei schließlich wegen Asbestbelastung geschlossen und abgerissen worden, sagt die Erklärtusse. Nein, das ICC steht immer noch. Da spielt derselbe Asbest aus dem Westen keine Rolle. Man muss kein Baufachmann sein, um zu wissen, dass man wegen Asbest nicht ein ganzes Riesengebäude zerkloppen musste. Wie man kein Mikrobiologe sein muss, um festzustellen, dass es keine Übersterblichkeit gab 2020, da die Übersterblichkeit die Begründung für die sogenannten Lockdowns war und dass Lockdowns keine deutschen Wörter sind. Also die Benennung dieser ganzen Hysterie. Rechtswidrig ist, da Amtssprache und Gerichtssprache deutsch sind, angeblich laut Gesetz. Aber wen kümmern Gesetze? Wen kümmert die Wahrheit? Wen kümmert die Sprache der Verlogenheit und der Verblödung? Vermutlich glauben die jungschen Idioten, die heutzutage die Palastlügen sprechen, tatsächlich, was sie sagen. Diese Lügen werden nun schon so lange und so oft wiederholt. Keine Goebbels-Lüge hatte zu Goebbels Lebzeiten eine solche Wiederholungsrate über 2-3 Generationen.
2: Das Dossier. Berührt hat mich ein Text vom Leipziger Rechtsanwalt Alexi Dankwart, mit dem ich hier auch schon in diesem Format sprach und Kontakt teilte. Vor 3 Jahren verließ er Deutschland, lebt in Moskau, zieht Zwischenbilanz, beobachtet die Entwicklungen in Deutschland, Europa und der Welt aus der Ferne mit zunehmender Sorge. Anfangs war er nur einer von wenigen, der einen neuen Weltkrieg, einen Eroberungs- und Vernichtungsfeldzug des kollektiven Westens gegen Russland und alle Russen anrollen sah. Heute sprechen viele, auch viele Offizielle in Russland davon, dass man kurz davor, wenn nicht gar mittendrin wäre. Dankwart, bewahrheitet sich dies, werde ich hier sterben. Hier, bei meinem Volk, erteilt sein Schicksal. Als er ankam, war Moskau pulsierend, modernisiert, infrastrukturell vorne, Fußwege mit Granitplatten gepflastert, Technik auf dem neuesten Stand. Wenngleich auch erste Drohnen einschlugen. Auch nach 3 Jahren stellt er fest, wer Moskau besucht, wird vom Krieg nichts merken. Aber auch, es wird weiter gebaut, aber deutlich langsamer. Zum Teil merken das nur Eingeweihte. Dankwarts aktuelle Grundstimmung pessimistisch. Zu deutlich klopft der Weltkrieg an die Tür. Der Irankrieg zeigt, der Westen kenne keine Grenzen mehr, sieht sich zu allem befugt. Für ihn das Schlimmste, er sieht keinerlei Bewegung in den Köpfen der Deutschen und der sonstigen Europäer. Nichts wurde begriffen, nichts neu bewertet, nichts wird bedacht. Er schließt, die westlichen Eliten ziehen ihren teuflischen Plan durch und die Massen sind erstarrt wie ein Reh im Scheinwerferlicht des auf es zurasenden Autos. Bleibt es so, sind wir alle geliefert, ob in Moskau, ob in Berlin, die Uhr tickt. Ich teile Dankwarts Sicht, sehe dieses Format auch als eine Art Tagebuch, habe tatsächlich innerlich auch mit Leben abgeschlossen, bin bereit, dem Tagträumer aber kürzlich Dose Fisch für 1 Euro, nach Atomkrieg schlabbern, gut ist Jod. Vorgestern Abend übrigens haben wir einen ähnlichen Schlag gehört und schon Schreck bekommen, aber es war nur ein gestapelter Holzhaufen, der in sich zusammenbrach. Umso aufrechter in diesem Donnerstag, der 2. Mai 2026, die kleine Audiodatei. Slowakei, Ungarn, Serbien gleich nach...
3: Mojtaba Hemini wurde zum obersten Führer ernannt.
2: Und nun sprach der fromme Mann zu den Seinen und zu uns. Der Öffentlichkeit weiter fernbleibend droht er den US-Amerikanern auch mit nuklearer Macht.
3: Und nun die weiteren Nachrichten.
2: Richtig, Svetlana, Serbien, Ungarn, Slowakei, direkt nach Weißrussland. Alexander Lukaschenko führte Telefongespräche mit dem iranischen Präsidenten. Man beging den 1. Mai, Existenzminimum im Land erhöht. Belta berichtet 2,5%.
4: Дорогие Belarus.
2: Zum 1. Mai leistet der slowakische Ministerpräsident Robert Fico eine Nachtschicht in einer Bäckerei, fordert die Erhöhung des Mindestlohns. Ein Populismus-Klassiker. Neues serbisch-russisches Abkommen über Lieferungen radioaktiver Isotopen. Präsident Vucic betont, es wäre pharmakologische Forschung in Bosnien, mutmaßt man den Bau einer Atombombe. Und der designierte ungarische Ministerpräsident fordert mehr Rechte für die ungarische Minderheiten der Ukraine. Ein altes Thema, zumindest hier bei mir. Nicht nur die Russen sind unterdrückt in der Ukraine, auch die Ungarn in Transkarpatien. Das sind über 100.000 Menschen.
3: Bundeskanzler Friedrich Merz, 70 Jahre alt.
2: Immer im Einsatz für die Ukraine. Wie schon am Reichstagsgebäude steht, dem ukrainischen Volk verpflichtet. Kraftwerk im Industriehafen der Stadt Lubmin soll an die Ukraine verschenkt werden.
5: Wir stehen an der Seite des ukrainischen Volkes. Ohne Wenn und Aber.
2: Slava Ukraine. Auch von mir ein entsprechendes Heil.
6: Und Regie, bitte mein letztes Hemd raus.

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1: Meldung aus dem UNESCO-Weltkulturerbe-Paradies Erfurt. Kinder schubsten eine 91-jährige Seniorin von einer Bank. Sie ist schwer verletzt. Tagesschau berichtet enge Zusammenarbeit mit Taliban-Diplomaten. Es geht um Abschiebungen. Die Deutsche Bahn bietet künftig Last-Minute-Tickets im Fernverkehr an. Und der DGB Sachsen warnt vor der Abschaffung des 1. Mai als Feiertag, Bericht MDR. Scheinbar beliebig verwendet der DGB den vulgär-marxistischen Begriff neoliberale Mottenkiste. Ihr Pfeifen, niemand nimmt euch das mehr ab. Lieber zum Abschluss heute noch einen von Kim Jong-un. Für die Partei, die die Revolution verwirklicht, ist das Ideengut die schlagkräftigste und auch die einzige Waffe.
2: 조체 100, 2013년 4월 4일, 정량.
1: Die USA ziehen 5000 Soldaten aus Deutschland ab.
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1: Wolken ziehen von Westen und Nordwesten nach Deutschland ein. In die nächste Woche überall. Tendenz Niederschläge, dann wieder kühler und Hochdruck.
5: Moin, moin und ein schönes Wochenende.

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0: Die Baustelle mit dem Riesen.
1: An welcher Stelle stand früher dein Haus, Adelbert?
0: Dort, wo gerade die Sonne aufgeht.
1: Da steht jetzt die neue Schule. Adelbert, das ist dein Dach.
0: Ja?
1: Bald kannst du die Schulanfänger begrüßen.

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0: zu erinnern haben wir an den Genossen Juri Gagarin.
1: Первый, второй, третий, начинает счет. Пять, четыре, три, два, старт!
0: Und weg ist er. Ja, aber seine originale Stimme.
2: On the 12th of April, the Soviet Union orbited a spaceship around the Earth with a man on board. The astronaut is a Soviet citizen, Major Gagarin Yuri Alexei.
0: Nennen mit Schlager aus Großbritannien Public Service Broadcasting, Gagarin.
2: Every one of us was with Yuri Gagarin.
0: Und Russlands Pop-Superstar Mia Boyka. Russlands Popkönigin, Russlands Lady Gaga sozusagen, Mia Boyka, geboren 1997.

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